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2: Ich bin Laura Kühne, guten Morgen.
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2: Deutschland erhält nach dem mutmaßlichen Drohnenangriff in Leipzig Unterstützung aus Europa. Frankreichs Präsident Emmanuel Macron sicherte Deutschland seine volle Solidarität zu und zeigte sich offen für Sanktionen gegen Russland. Auch NATO-Generalsekretär Mark Rutte unterstützt solche Maßnahmen. EU-Außenbeauftragte Kaja Kallas warnt zudem, Russland provoziere auch in anderen europäischen Ländern zunehmend. Der Schweizer Nahrungsmittelkonzern Nestlé verkauft sein Vitamingeschäft für 1 Milliarde Dollar. Die Geschäftssparte mit Vitaminen, Mineralstoffen und Nahrungsergänzungsmitteln werde von einem US-amerikanischen Finanzinvestor übernommen, schreibt Nestlé. Der Verkauf sei Teil der strategischen Neuausrichtung. Man konzentriere die Ressourcen auf jene Bereiche, in denen Nestlé die stärksten Wettbewerbsvorteile habe. Die zuständige Nationalratskommission hat sich damit beschäftigt, wer in der Schweiz bei schweren Erdbeben die entstandenen Schäden finanzieren soll. Die Kommission findet, die Absicherung gegen Erdbebenschäden solle in der individuellen Verantwortung liegen. Erst bei einem noch schwereren Ereignis soll der Bund alle Immobilieneigentümer verpflichten können, einen beschränkten finanziellen Beitrag zu übernehmen.
0: Sport.
2: Die Young Boys haben zum Auftakt der 6. Fußball-Super-League-Runde die Tabellenführung übernommen. Die Berner besiegten den FCZ auswärts mit 4:2 und überholten somit Lugano. Matchwinner war Torschützenkönig Christian Fasnacht, der die ersten 3 IB-Tore erzielte. Noch ist es ruhig an diesem Mittwochmorgen früh. Ihr habt also freie Fahrt auf dem Asphalt. Habt Sorge unterwegs. Gemütlich, angenehm, schön und sonnig. So soll der Tag heute sein, vor allem wettertechnisch. Neben der Sonne haben wir nämlich nur ein paar Wölkchen, die sonst noch durchziehen. Um die 26 Grad gibt es dazu. Und auch morgen, Donnerstag, soll es dann so weitergehen.
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1: Es ist 17:30.
2: Ich bin Laura Kühne. Guten Morgen.
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2: Der Konflikt zwischen den USA und dem Iran eskaliert erneut. Das US-Militär meldet nach eigenen Angaben neue Angriffe auf Ziele der iranischen Revolutionsgarden. Die USA bezeichnen ihre Angriffe als Reaktion auf iranische Attacken auf Schiffe und US-Soldaten in der Region. Der Iran griff seinerseits US-Stützpunkte an. Aus mehreren Ländern im Nahen Osten wurden Raketen- und Drohnenangriffe gemeldet. Die zuständige Nationalratskommission hat sich damit beschäftigt, wer in der Schweiz bei schweren Erdbeben die entstandenen Schäden finanzieren soll. Die Kommission findet, die Absicherung gegen Erdbebenschäden solle in der individuellen Verantwortung liegen. Erst bei einem noch schwereren Ereignis soll der Bund alle Immobilieneigentümer verpflichten können, einen beschränkten finanziellen Beitrag zu übernehmen. Der Schweizer Nahrungsmittelkonzern Nestlé verkauft sein Vitamingeschäft für $1 Milliarde. Die Geschäftssparte mit Vitaminen, Mineralstoffen und Nahrungsergänzungsmitteln werde von einem US-amerikanischen Finanzinvestor übernommen, schreibt Nestlé. Der Verkauf sei Teil der strategischen Neuausrichtung. Man konzentriere die Ressourcen auf jene Bereiche, in denen Nestlé die stärksten Wettbewerbsvorteile habe.
0: Sport.
2: Belinda Bencic ist an den US Open bereits in der ersten Runde ausgeschieden. Die als Nummer 12 gesetzte Ostschweizerin verlor nach einem fast dreistündigen Kampf gegen die Kasachin Julia Putintseva nach 3 Sätzen. Wie bereits 2020 und 2024 schaffte es am US Open kein Schweizer oder keine Schweizerin in die zweite Runde. Noch ist es ruhig am Mittwochmorgen früh. Ihr habt also freie Fahrt auf dem Asphalt. Habt Sorge und Rex. Gemütlich, angenehm, schön und sonnig. So soll der Tag heute sein, vor allem wettertechnisch. Nebst der Sonne haben wir nämlich nur ein paar Wölkchen, die sonst noch durchziehen. Um die 26 Grad gibt es dazu. Und auch morgen, Donnerstag, soll es dann auch so weitergehen.
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4: Wir legen musikalisch gerade los mit einem Mann. Wenn der auch auftaucht, dann fragt mich meine Frau, warum siehst du im Morgenrock nicht so, so gut aus wie er? Willkommen zum Start in die Woche mit dem Harry Styles, American Girls. Schön, seid ihr mit dabei.

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immer bei diesem Song hat man doch irgendwie das Gefühl, der Sommer, der dauert ewig rechts. Oder? Bob Marley zusammen mit den Wailers gehört auf Radio Bern. Guten Morgen miteinander. 5:45 ist es. Die Preise noch ein bisschen verstrubbelt und die Zehnten Augen noch ein bisschen zu. Die anderen verklebt. Alles noch so ein bisschen weird. Macht nichts. Wir haben den passenden Soundtrack dazu. Tiffany Harris für euch zum Start in die Woche mit Vertigo.

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1: Ist durch früh morgen noch ein bisschen her zu euch. Wir haben das Gegenmittel zusammen mit der Shakira. Locken wir uns für den Mittwoch. Mit dem David Guetta hat man das Gefühl, das Bad Zimmer sei ein Dancefloor. Und mit der Noemi Beza werden wir noch gestreichelt. Das ist Radio Bern 1 nach der 6 Uhr mit viel Musik für euren startenden Tag. Jetzt ist 6 Uhr. Guten Tag.
2: Ich bin der Nicola Thomas. Guten Morgen.
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2: Die Finanzierung des Wiederaufbaus nach einem schwerwiegenden Erdbeben in der Schweiz soll neu geregelt werden. Die zuständige Nationalratskommission findet, die Absicherung gegen Erdbebenschäden, wie sie alle 100 Jahre zu erwarten sind, solle in der individuellen Verantwortung liegen. Erst bei einem noch schwereren Ereignis soll der Bund alle Immobilieneigentümer verpflichten können, einen beschränkten finanziellen Beitrag zu übernehmen. Als nächstes ist der Nationalrat am Zug. Nachdem Deutschland Moskau für den gescheiterten Drohnenangriff in Leipzig verantwortlich macht, gibt es Unterstützung aus Europa. Frankreichs Präsident Emmanuel Macron erklärte uneingeschränkte Solidarität mit Deutschland und zeigte sich offen gegenüber Sanktionen, die Deutschland gegen Russland angekündigt hat. NATO-Generalsekretär Mark Rutte begrüßt Sanktionen ebenfalls. Der Konflikt zwischen den USA und dem Iran eskaliert erneut. Das US-Militär meldet nach eigenen Angaben neue Angriffe auf Ziele der iranischen Revolutionsgarden. Die USA bezeichnen ihre Angriffe als Reaktion auf iranische Attacken auf Schiffe und US-Soldaten in der Region. Der Iran griff seinerseits US-Stützpunkte an. Aus mehreren Ländern im Nahen Osten wurden Raketen- und Drohnenangriffe gemeldet.
3: Sport.
2: In der höchsten Schweizer Fußballliga, der Super League, verliert der FC Zürich zu Hause gegen die Berner Young Boys mit 2:4. Die Young Boys übernehmen damit die Führung in der Super League. Der FCZ ist Siebter.
1: Ganz gute Fahrt um 2 ab 6.
4: Aktuell kommen wir gut vorwärts. Ja, nach noch keiner Meldungen kommen wir gut und sicher ans Ziel.
1: Zum Start könnt ihr den Lieblingspulli anlegen. Bei aktuell 11 Grad, trotz hohen Wolkenfeldern, gibt es heute noch T-Shirt-Wetter dank dem Einsatz von Sonne und 25 Grad am Nami. Noch mehr Sonnenschein und 26 Grad erwarten uns morgen.
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0: Schönen guten Morgen. 9 Minuten ab der 6. Fippo, wir reden hier jeden Morgen über 4 Stunden lang. Ja. Eigentlich sollte man meinen, wir könnten das langsam.
1: Mit Betonung auf wirklich eigentlich.
0: Genau.
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0: Aber es gibt Wörter, die bringen mir seit Jahren zuverlässig aus dem Tritt.
1: Okay.
0: Defibril. Es geht nicht. Nie auf Anhieb. Defibrillator.
1: Hey, Gratulation. Ich habe so Wörter wie zum Beispiel, ich sage immer Trump. Oder Steig.
0: Dann haben wir uns heute gefragt, das kann doch nicht sein, dass es nur um uns so geht. Regisseur ist auch so heiss. Notchi ist das so, finde ich, ja.
1: Das ist auch noch so eine Knick.
0: Todeszone. Welches Wort bringt das Bernaisland zuverlässig zum Stogeln?
3: Ich weiß nicht, ob man Dafangal oder Dafalgan sagt. Ja. Es ist immer 50-50, welches das zuerst kommt.
4: Bis auf Regisseur. Regisseur.
0: Ja.
4: Ja, da hopper ich drüber. Es sind Knotschis.
0: Nein.
5: Definitiv nein.
0: Schickt uns eine Sprachnachricht mit eurem Stogli-Wort und probiert es gleich live. Mehrfach zu süß sein, ausdrücklich erlaubt.

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0: Schönen guten Morgen, 4 ab 6 Uhr mit Radio Bern 1 Morgenshow. Von Auszügern vor die Haustür geht. Ja, es ist noch ein bisschen frisch. 10 bis 12 Grad haben wir heute Morgen im Bern 1 Land. Aber es ändert sich. Recht sonnig wird am Mittwoch hier und da die Woche durch. Am Nachmittag sommerliche 26 Grad. Und wie gut ihr heute Morgen durch das Bern 1 Land kommt, das heisst der Fippo.
1: Aktuell habe ich nichts zu klagen. Ich wünsche euch eine sichere Fahrt durch die Woche mit.
0: Merci, Fippo. Nach dem Morgen jetzt noch ein Stückchen angenehmer mit ganz viel Musik hier auf Radio Bern. Hier von Martin Garrix und The Match Sheeran, Repeat It.

Guten Morgen, mit Radio Bern 1, die eine geht, die andere kommt. Ariana Grande hat sich gestern Abend in London für eine Zeit von der Bühne verabschiedet. Nach dem letzten Konzert von ihrer Eternal Sunshine Tour ist sie ziemlich emotional geworden, Tränen inklusive, über 40 Shows liegen hinter ihr. Jetzt will sie sich für eine längere Zeit aus der Öffentlichkeit zurückziehen. Während Ariana also eine Pause braucht und macht, legt Miley Cyrus wieder los. Schon übernächste Woche kommt ihr 10. Studioalbum raus, das hat sie die Nacht auf Insta verraten. Miley sagt, die neuen Songs seien kraftvoll und verletzlich, süß und stark. Vom vollen Herz bis zum Herzschmerz sei alles dabei. Vom neuen Album haben wir natürlich noch nichts für euch, noch keinem, aber Miley haben wir trotzdem Midnight Sky. Guten Morgen mit Radio Bern 1, jetzt sogar 20 ab 6 Uhr.

0: Falls ihr den Morgen warum auch immer Anflug habt von einem etwas schlechten Laune, wir steuern Vollgas dagegen. Ich meine, lass mal. Fängt doch einfach mit Hamper City und Self-Aware. Musik, die fröhlich macht, gibt es obendrauf auch noch von der Jojo mit. Leave, das ist euer Mittwoch nach der halben zusammen mit der Radio Bern 1 Morgenshow.
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0: Halb sieben ist guten Tag.
4: Ich bin der Nicola Catomas. Guten Morgen.
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4: Die Finanzierung des Wiederaufbaus nach einem schwerwiegenden Erdbeben in der Schweiz soll neu geregelt werden. Die zuständige Nationalratskommission findet, die Absicherung gegen Erdbebenschäden, wie sie alle 100 Jahre zu erwarten sind, solle in der individuellen Verantwortung liegen. Erst bei einem noch schwereren Ereignis soll der Bund alle Immobilieneigentümer verpflichten können, einen beschränkten finanziellen Beitrag zu übernehmen. Als nächstes ist der Nationalrat am Zug. Die deutsche Marine hat erfolgreich eine ballistische Rakete abgefeuert. Eine Fregatte hat im Nordatlantik das israelische Raketensystem Lore getestet, wie die Marine gegenüber der deutschen Presseagentur mitteilte. Der Test habe gezeigt, dass sich das System erfolgreich von den deutschen Schiffen aus einsetzen lasse, hieß es weiter. Die Raketen haben eine Reichweite von mehr als 500 Kilometern. Der Schweizer Nahrungsmittelkonzern Nestlé verkauft sein Vitamingeschäft für 1 Milliarde Dollar. Die Geschäftssparte mit Vitaminen, Mineralstoffen und Nahrungsergänzungsmitteln werde von einem US-amerikanischen Finanzinvestor übernommen, schreibt Nestlé. Der Verkauf sei Teil einer strategischen Neuausrichtung.
1: Sport.
4: Die Schweizer Tennisspielerin Belinda Bencic ist an den US Open in der ersten Runde ausgeschieden. Die als Nummer 12 gesetzte Ostschweizerin verlor nach einem fast dreistündigen Kampf gegen die Kasachin Julia Putintseva nach 3 Sätzen. Wie bereits 2020 und 2024 schaffte es am US Open kein Schweizer oder keine Schweizerin in die zweite Runde.
5: 2 Minuten über 6:30 habe ich einen stockenden Verkehr zu melden. Wegen Verkehrsüberlastung seid ihr nicht ganz allein auf der A6 Lies Richtung Bern konkret. Zwischen auf der Höhe Schönbühl. Ist doch noch gegangen. Kommen wir gut und sicher ans Ziel.
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0: Der Mittwoch bleibt so etwas von trocken mit viel Sonne und ein bisschen Wolkenschlag. Mit 11 Grad starten wir an 25 Grad wärmen wir uns nachher heute Nami. 26 Grad und noch ein bisschen mehr Sonne gibt es morgen.
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0: Musik und dem Tobi Flückiger.
1: Und dem Philipp Sommerhalt.
2: Guten Morgen miteinander.
1: Startet gut, wie das jetzt geht. Geschmeidig, mit Groove, mit Hüftschwung, mit Tag, unser Dank. Temper City und Self-Aware.

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0: Schönen guten Morgen, hier ist die Bern 1 Morgenshow mit Warnung für euch. Das Telefon, das wollt ihr nicht bekommen. Und schon gar nicht von ihm. 20 Uhr jetzt geht's.
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2: Schneider.
3: Restaurant Leuen, da ist Keller. Grüezi, Herr Schneider.
2: Grüezi.
3: Herr Schneider, Sie haben ja reserviert bei uns für Ihr Team.
2: Genau, ja.
3: Es hat eine Doppelbuchung gegeben bei uns.
2: Okay. Das heisst?
3: Also was wir könnten machen, wäre zwei Tische, einen im Restaurant, einen im Gewölbekeller. Der Gewölbekeller ist halt mit ein paar anderen noch.
2: Nicht im Ernst?
3: Ja, haben wir jetzt ein bisschen Pech gehabt.
2: Ich werde Ihnen nochmal anrufen. Aber Sie müssen eigentlich auch damit rechnen, dass ich Ihnen vielleicht absage.
3: Aha, ja, das können Sie natürlich nicht, oder? Sie haben ja schon zugesagt, oder? Dann würde halt einfach
2: ja, die Tür anfallen. Ja, das müssen wir aufpassen, oder? Also bitte, also Sie haben mir einen Raum zugesagt und können Sie nicht damit kommen und die Rahmenbedingungen ändern und mir dann sagen, ich muss etwas zahlen, wenn ich jetzt nicht komme.
3: Ja, das Problem
2: ist... Tut mir leid, sonst müssen Sie die andere Gesellschaft verschieben.
3: Ja, das können wir eben nicht. Ja. Oder? Die haben zwar nach Ihnen reserviert, aber es ist halt eine Bank, oder? Die müssen wir bevorzugen.
2: Gut, das ist mir scheißegal, muss ich Ihnen ehrlich sagen, wer das ist.
3: Die konsumieren halt einfach auch mehr, oder? Das ist halt schon ein
2: bisschen... Ja, wissen Sie ja gerne, was wir konsumieren. Also, absolut inkompetent. Ich weiß so nicht. Also, bitte.
3: Also, dann kann ich höchstens noch Dachterrassen anbieten. Aber dort ist es halt einfach extrem kalt.
2: Ja.
3: Also, ich kann Ihnen auch die Nummer von der Chefin geben.
2: Ja, da wäre noch lieb, ja.
3: Ja, also, die Chefin wäre Denise Heini.
2: Oh, mein Gott.
3: Die hat euch angemeldet, hier im Radio.
2: Meine Güte, Ehrenwort.
3: Herzlich willkommen beim Kellerfon und ganz liebe Grüße
2: von Dennis. Ja, ganz übel, ganz übel.

0: Luis Capaldi mit Survive auf Radio Bern 1. Oh, wie seine Songs bis ganz sicher wärmen. Es ist wieder so einer von diesen Morgen, wo man mit dem Jäckli vom Haus geht und am Nachmittag nicht weiss, woher damit. 10 bis 12 Grad Hitze, später 26. Dazu recht viel Sonne und ein paar Wolken und ein bisschen Westwind. Also, Sommer bleibt, ob der Morgenverkehr auch so entspannt ist. Das weiss der Fippo.
1: Bedingt entspannt. Ja, zweimal stockend im Sortiment aktuell. Und zwar stockend auf der A1 Zürich-Fahrt Richtung Bern, ab Kirchberg bis Schönbühl und auch ein Stocker auf der A6 Lies Richtung Bern. Da stocken es zwischen Münchenbuchsee und Schönbühl. Laufend informiert über die Verkehrssituation werden wir auf der Radio Bern 1. Gute Fahrt.
0: Merci und gleich, wo ihr unterwegs seid, wir liefern euch für den Weg ganz viel Musik. Hier Save My Love von Kygo, Khalid und Griff.

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2: Toi, toi, toi, Anne, mach alles falsch. Wo trägt man Socken?
3: Am Bob.
2: Falsch. Hat er Albert Einstein in Bern gelebt?
3: Nein.
2: Falsch. Welches ist die tiefste Zahl auf dem Würfel?
3: 0.
2: Falsch. In welchem Land ist Tokio?
3: China.
2: Falsch. Was braucht man zum Schneiden?
3: Eine Gabel.
2: Falsch. Was ist grösser, ein Haus oder ein Hundehütchen?
3: Nein!
2: Nein! Nein, du hast alles so gut gemacht bis zum Schluss.
3: Oh nein, scheiße. Ja, nein. Ach,
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0: Für alle, die schon mal mitgespielt haben, die noch wollen oder immer wieder für sich miträtseln, hier der Best von Tina Turner, 8 vor 7. Guten Morgen.

0: wenn gestern meteorologisch Herbstanfang war, der Sommer, geben wir noch lange nicht auf. Wisst ihr noch? Teddy Swims, Gusche Halbbühne. Hier bei uns ist er zurück, nur für euch. Viel Musik hier bei Radio Bern 1, aber auch dank der Tove Lo. Und dem Ray Garvey. Auf der anderen Seite von der Radio Bern 1 News am 7.
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0: Schönen guten Morgen am 7. bei 11 Grad, später der schöne 26 Grad.
3: Ich bin der Nicola Thomas. Guten Morgen.
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3: Die US-Medikamentenpolitik hat offenbar Folgen für die Schweiz. Ein neues Medikament gegen Bauchspeicheldrüsenkrebs soll hier in den nächsten 2 Jahren nicht auf den Markt kommen, berichten die Tamedia-Zeitungen. Grund sei die von US-Präsident Donald Trump verlangte Bestpreisgarantie. Dadurch werde der Schweizer Markt für Pharmafirmen weniger attraktiv. Weitere Medikamente könnten folgen. Die Finanzierung des Wiederaufbaus nach einem schwerwiegenden Erdbeben in der Schweiz soll neu geregelt werden. Die zuständige Nationalratskommission findet, die Absicherung gegen Erdbebenschäden, wie sie alle 100 Jahre zu erwarten sind, solle in der individuellen Verantwortung liegen. Erst bei einem noch schwereren Ereignis soll der Bund alle Immobilieneigentümer verpflichten können, einen beschränkten finanziellen Beitrag zu übernehmen. Als nächstes ist der Nationalrat am Zug. Nachdem Deutschland Moskau für den gescheiterten Drohnenangriff in Leipzig verantwortlich macht, gibt es Unterstützung aus Europa. Frankreichs Präsident Emmanuel Macron erklärte uneingeschränkte Solidarität mit Deutschland und zeigte sich offen gegenüber Sanktionen, die Deutschland gegen Russland angekündigt hat. NATO-Generalsekretär Mark Rutte begrüßt Sanktionen ebenfalls. Weiter sagte er, die Beweise seien eindeutig.
4: Sport.
3: In der höchsten Schweizer Fußballliga, der Super League, verliert der FC Zürich zu Hause gegen die Berner Young Boys mit 2:4. Die Young Boys übernehmen damit die Führung in der Super League. Der FCZ ist Siebter.
0: Das müsst ihr wissen, wenn ihr jetzt unterwegs seid, kurz nach der 7.
5: Stockender Verkehr wegen Verkehrsüberlastung auf folgenden Strecken. Anfang auf der A1 Zürich-Fahrt Richtung Bern. Konkret zwischen Kirchberg und Schönbühl. Parallel dazu auf der A6 Lies Richtung Bern. Zwischen Münchenbuchsi und Schönbühl. Das wäre es für einen Augenblick. Kommen gut und sicher an.
0: Der Spätsommer schickt uns heute trotz Wolke ganz viel Sonnenschein ins Gemüt. Aktuell braucht es noch die Jacke bei 11 Grad. Dann in Licht wieder Trumpf bei 25 Grad. Am Nami und morgen zieht Spätsommerwetter nochmal alle Register bei viel Sonne und 26 Grad.
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0: ganz viel Musik. Und dem Tobi Flückiger.
1: Und mit dem Philipp Sommerhalder.
2: Grüß dich miteinander.
1: Und der grossartigen Morgenstimme vom Teddy Swims. Hilft für Bettdecke loslassen. Und der Tag zum Armen. Mr. Know It All. Guten Start.

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0: Selbst seit Nick, guten Morgen.
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0: Mir ist gestern wieder passiert, ich bin über ein völlig normales Wort gestogelt.
2: Und sobald man es irgendwann so falsch drin hat, oder geht es überhaupt nicht mehr?
0: Ja, ich habe seit Jahren eins gefühlt, seit ich reden kann. Defibrillator.
2: Hat es das denn schon gegeben?
0: Ich weiss, dass man es so sagt, aber mein Mu macht einfach immer daraus Defibrillator. Wenn ich es nicht kann ablesen.
2: Ja, das meine ich so mit der Ortschaft. Ich habe zum Beispiel lang gemeint, Rotrist heisst sie Rotrist.
0: Okay, das okay. Ist wie Neocitran. Kann ich anscheinend falsch sagen.
2: Neocitran?
0: Die Dose sagt auch so Wörter.
3: Defibrillator.
4: Regisseur? Ah, jetzt habe ich es richtig.
5: Alle sagen das falsch, meistens.
4: Es sind Gnocchi.
5: Gnocchi oder sowas.
3: Gnocchi.
0: Gnocchi?
6: Nein, aber Gott, wer sagt Gnocchi?
2: Gut, das ist eins.
0: Sprachnachricht über die App, aber nicht nur erklären, wir wollen euch auch dran hören, scheitern. Merci.

0: Hangover, Messi Taya Cruz, das bratscht dem der Morgenflirt so richtig aus den Augen. Hier dran die Band 1 Morgenshow, 16 Minuten ab der 7. Guten Morgen. Jetzt mit dem Update aus dem Morgenverkehr.
1: Zweimal stockender Verkehr auf der A6 Lysser Richtung Bern, auf einmal zwischen Mönchenbuchsee und Schönbühl und parallel dazu auf der A1 Zürich Richtung Bern. Da stockt es zwischen Kirchberg und Schönbühl. Kommen gut und sicher ans Ziel.
0: Wir haben zwar den 2. September, aber der Sommer hat offenbar den Kalender noch nicht angeschaut. Wir sollen es recht sein. Heute recht sonnig und 26 Grad. Morgen 26 bis 27 und am Freitag schon fast wieder bei 30 Grad. Und jetzt einfach euch noch hüdeln vom Remo Vorer mit dem wunderschönen Morgengruß von ihm für euch. Falling.

0: Jetzt endlich ist es wieder da. Zurück. Willkommen in der Radio Bern Neues Morgenshow. Das da hier.
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0: Guten Morgen auf Paul, guten Morgen Claudia.
2: Hallo Papi, guten Morgen.
0: Gut gestartet im Mittwoch.
2: Super, tipptopp. Ich habe schon ein bisschen Tai Chi gemacht, jetzt gehe ich arbeiten und nachher schauen wir, was der Tag bringt.
0: Und vor allem schauen wir jetzt, ob der falsch ist, richtig 100 Franken Modegutschein von Bayard bringt. Wenn du mir 6 Fragen sinngemäß falsch, also das Gegenteil davon, innerhalb 20 Sekunden beantwortest, dann gibt es das für dich.
2: Machen wir.
0: Toi, toi, toi, Claudia, mach aus. Falsch. Lebt ein Kamel in der Wüste?
2: Nein.
0: Falsch, in welchem Land ist Dublin?
2: Schweiz.
0: Falsch, welche Form hat das Velorad?
2: Direkt.
0: Falsch, was heisst Goodbye auf Deutsch?
2: Schlafgut.
0: Falsch, was gibt 14 plus 1?
2: 147.
0: Falsch, sagen wir das Gegenteil von heiss.
2: Heiss.
0: Du gehst gängeln zum Modo Bayer. Herzliche Gratulation, yeah. Claudia.
2: Mega, merci vielmals.
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0: Tu cuerpo alegría, Macarena. 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
1: Kann ich weiterfahren? Darf ich vorstellen von mir für euch den Miles Smith mit Stay gerade und wenn ihr im Auto hockt, würde ich bei diesem Song vorschlagen. Schieb ein bisschen runter, fahrt und geniessen mit Baker Matt hier der Radio Bern 1 Morgenshow.
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1: Es ist 19:30 Uhr, schön seid ihr wieder heute mit uns in diesem Tag unterwegs.
9: Ich bin der Nicola Catomas. Guten Morgen.
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9: Die US-Medikamentenpolitik hat offenbar Folgen für die Schweiz. Ein neues Medikament gegen Bauchspeicheldrüsenkrebs soll hier in den nächsten 2 Jahren nicht auf den Markt kommen, berichten die Tamedia-Zeitungen. Grund sei die von US-Präsident Donald Trump verlangte Bestpreisgarantie. Dadurch werde der Schweizer Markt für Pharmafirmen weniger attraktiv. Weitere Medikamente könnten folgen. Am Hauptbahnhof Augsburg ist es heute Morgen zu einer Explosion gekommen. Mehrere Personen seien beim Vorfall leicht verletzt worden, wie die Allgäuer Zeitung berichtet. Wie es zur Explosion kam, ist laut den Beamten noch unklar. Die Polizei sei mit einem Großaufgebot vor Ort. Die Finanzierung des Wiederaufbaus nach einem schwerwiegenden Erdbeben in der Schweiz soll neu geregelt werden. Die zuständige Nationalratskommission findet, die Absicherung gegen Erdbebenschäden, wie sie alle 100 Jahre zu erwarten sind, solle in der individuellen Verantwortung liegen. Erst bei einem noch schwereren Ereignis soll der Bund alle Immobilieneigentümer verpflichten können, einen beschränkten finanziellen Beitrag zu übernehmen. Als nächstes ist der Nationalrat am Zug.
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9: Die Schweizer Tennisspielerin Belinda Bencic ist an den US Open in der ersten Runde ausgeschieden. Die als Nummer 12 gesetzte Ostschweizerin verlor nach einem fast dreistündigen Kampf gegen die Kasachin Julia Putintseva nach 3 Sätzen. Wie bereits 2020 und 2024 schaffte es am US Open kein Schweizer oder keine Schweizerin in die zweite Runde.
1: Übersicht 2 Minuten über der 7:30. Dann legen wir los mit dem stockenden Verkehr auf der A1 Zürich Richtung Bern. Zwischen Kirchberg und Schönbühl seid ihr an Niederlei. Stocken tut es parallel dazu auf diversen Strecken wieder an. 6 Lies Richtung Bern, auf dem Mal zwischen Münchenbuchsee und Schönbühl, aber auch schon bereits zwischen Lies Süd und Schöpfen. Und am Schluss noch eins A6 Biel Richtung Lies zwischen Studen und Lies Nord. Da stocken es in beiden Fahrtrichtungen. Und dort wegen Verkehrsüberlastungen wünschen Geduld und eine sichere Fahrt.
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1: Zum Start des Tages könnt ihr eure Lieblingspulli anlegen bei aktuell 11 Grad. Trotz hohen Wolkenfelder gibt es nachher noch T-Shirt-Wetter dank Einsatz vor Sonne und 25 Grad am Nami. Noch mehr Sonnenschein und 26 Grad erwartet uns morgen.
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1: Und zusammen mit dem Philipp Sommerhalder.
12: Guten Morgen,
1: miteinander. Ich wünsche einen sonnigen Start in den schönen Tag.

guten Morgen, Radio Bern 1 hier. Und wenn ihr IB-Fan seid, dann könnt ihr heute so etwas von euch meinen. Es ist jetzt 20 Minuten vor der Nacht. IB Bodigen gestern der FCZ auswärts mit 4:2. Das allein schon mal schön, aber es wird noch besser. Der Christian Fasnacht schafft den Hattrick, trifft dreimal für die Berner. Und der Fasi hat sich gestern gesamthaft 100 Super League auf dem Konto. Das allein wäre in Bern schon ein Grund für eine freie Nacht auf heute. Aber jetzt kommt das gelb-schwarze Töckchen für mich. IB kann in der Tabelle wieder Höhenluft schnuppern. Die Berner sind Leader vor Lugano. IB geliefert, bin sicher, das tut ihr heute auch. Wir liefern euch schon mal den Sound zu einem mit viel Kraft. Guten Start mit dem Baschi. Haus bauen.

0: So, Bern 1 Land, so sieht es jetzt gerade um 4 vor 8 Uhr aus. Guten Morgen.
1: Stockender Verkehr wegen Verkehrsüberlastung auf diversen Strecken A1 zu die Richtung Bern, zum Beispiel zwischen Kirchberg und Schönbühl, auf der A6 Lies Richtung Bern, auf dem Mal zwischen Lies Süd und Schöpfen und zwischen Münchenbuchsee und Schönbühl und A6 Bio Richtung Lies zwischen Studen und Lies Nord ist es ebenfalls im Stockendecken die beiden richtigen Wünsche Geduld und eine sichere Fahrt.
0: Wetter heute irgendwie kann, zum Mittag draussen, Kaffee am Nachmittag draussen, für aber sowieso draussen, recht sonnig wird es, harmlose Wolken und sommerliche 26 Grad.

Guten Morgen, Radio Bern 1 hier. Zwei Popstars, zwei komplett verschiedene Pläne. Ariana Grande macht Pause, Miley Cyrus macht das nächste Kapitel auf. Ariana Grande hat gestern in London ihre Tour beendet und sich unter Tränen von ihren Fans verabschiedet. Nach über 40 Shows will sie sich jetzt für eine längere Zeit aus der Öffentlichkeit zurückziehen. Bei Miley Cyrus klingt es gerade anders. Ihr 10. Album ist fertig und kommt schon übernächste Woche raus, hat sie die Nacht auf Insta verraten. Kraftvoll, verletzlich, süß und stark, sagt Miley über die neuen Songs. Die haben wir noch nicht. Aber bis so weit ist, nehmen wir einen, den wir schon sehr gerne bekommen. The End of the World. Guten Morgen, 11 vor 8.

0: Schönen guten Morgen mit Radio Bern. Ich morgen schon jetzt gedacht, hey, sag es geht, wie es ist. Wir sind unter uns, weder den Mittwoch, gerade ein bisschen Liebe könnten vertragen. Voilà, Ihnen geht's gleich. In voller Länge von One Republic, ich brauche dich, ich brauche deine Liebe. Need Your Love, der aktuelle Hit, denn der nötige Schwung für den Mittwochmorgen liefert Jennifer Lopez. Und er kann so viel zaubern. Mit seiner Musik nach der Nacht, Gemütlichkeit in eurem Mittwochmorgen, der Ed Sheeran. Und ihr merkt es, besonders viel Musik für euren Morgen hier bei Radio Bern 1.
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0: Weg mit den Augenringen, her mit den guten Vibes, darum jetzt geht's ab den 8. Bis um 5 Uhr. Kein Song doppelt. Jetzt ist 8 Uhr morgen.
5: Ich bin der Nicola Thomas. Guten Morgen.
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5: Die US-Medikamentenpolitik hat offenbar Folgen für die Schweiz. Ein neues Medikament gegen Bauchspeicheldrüsenkrebs soll hier in den nächsten 2 Jahren nicht auf den Markt kommen, berichten die Tamedia-Zeitungen. Grund sei die von US-Präsident Donald Trump verlangte Bestpreisgarantie. Dadurch werde der Schweizer Markt für Pharmafirmen weniger attraktiv. Weitere Medikamente könnten folgen. Russlands Präsident Wladimir Putin weist die deutsche Verantwortungszuweisung für den Drohnenvorfall am Flughafen Leipzig zurück. Die von Deutschland vorgelegten Beweise seien gefälscht, sagte Putin bei einem Auftritt in Kirgisistan. Zuvor hatte Deutschland Russland für den Vorfall verantwortlich gemacht und Strafmaßnahmen angekündigt. NATO-Generalsekretär Mark Rutte unterstützt das Vorgehen. Die Beweise gegen Russland seien eindeutig, erklärte er. Der Konflikt zwischen den USA und dem Iran eskaliert erneut. Das US-Militär meldet nach eigenen Angaben neue Angriffe auf Ziele der iranischen Revolutionsgarden. Die USA bezeichnen ihre Angriffe als Reaktion auf iranische Attacken auf Schiffe und US-Soldaten in der Region. Der Iran griff seinerseits US-Stützpunkte an. Aus mehreren Ländern im Nahen Osten wurden Raketen- und Drohnenangriffe gemeldet. Am Hauptbahnhof Augsburg ist es heute Morgen zu einer Explosion gekommen. Mehrere Personen seien beim Vorfall leicht verletzt worden, wie die Allgäuer Zeitung berichtet. Wie es zur Explosion kam, ist laut den Beamten noch unklar. Die Polizei sei mit einem Großaufgebot vor Ort.
0: Schönen guten Morgen, gute Fahrt um 2 ab 8.
7: Bei einem stockenden Verkehr wegen Verkehrsüberlastung auf diversen Strecken. Dann legen wir los mit der A1 zu die Richtung Bern, der Stocker zwischen Kirchberg und Schönbühl und diverse Stocker auf der A6 Lies Richtung Bern, auf einmal zwischen Lies Süd und Schöpfen und einmal zwischen Münchenbuchsee und Schönbühl und geht nochmal A6 Biel-Lies zwischen Stud und Lies Nord in beiden Richtungen stockenden Verkehr eben wegen Verkehrsüberlastung. Ich wünsche euch eine sichere Reise der Woche mit.
0: Der Mittwoch bleibt so etwas von trocken mit viel Sonne und ein bisschen Wolkenschlag. Mit 12 Grad starten wir, 25 Grad wärmen wir uns nachher heute Nami, 26 Grad und noch ein bisschen mehr Sonne gibt es morgen.
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0: Elton John zusammen mit dir, sagt mir jetzt eigentlich Dua Lipa oder Dua Lipa?
1: Hey.
0: Willkommen in Radio Bern, ins Morgenshow, 10:08. Ich bin sicher, auch dir habt Wörter, die ich regelmässig triggern. Was ist das bei dir, Fippo?
1: Ja, ja, viele Beispiele, aber ich bin manchmal auch so ein den Namen ausgeliefert. Bei Künstlern zum Beispiel, man sagt ja Ricky Epoveri.
0: Yeah.
1: Bei mir wird aus dem Ricky einmal ein Ricci.
0: Okay. Mhm. Bei mir ist das der Kei, der relativ wichtig ist, wenn man ihn bräuchte. Ich kann ihn nie auf Anhieb. Defri bleibt. Defiber. Defi. In welchem wortwörtlichen Problemzone rutscht ihr regelmässig?
2: Gnocchi.
0: Also was? Echt jetzt?
3: Nein, aber Gott, wer sagt Gnocchi?
4: Ja. Oh, das ist so witzig.
3: Also, nein, das ist schon katastrophal.
0: Gut. Nach Gevi Gnocchi haben wir jetzt Grossartiges mit Gevi. Genesis, aber wir dürfen Genesis sagen. Guten Start mit Jesus, He Knows Me. Defibri. Was ich eben auch nicht kann, ist nachher das andere. Das Regisseur.

0: Guten Morgen miteinander, nächstens 20:08. Gestern um die Zeit ein riesen Puff auf der Schiene. Alles, was spät kommen konnte, ist spät gekommen. Am Morgen ist es da 6, wo krempelt, Fippo.
1: Und zwar bei Uhr Richtung Lys. Da stockt es zwischen Studen und Lys Nord. Und auch Verkehrsüberlastung parallel dazu auf der 1 Zürich Richtung Bern. Zwischen Kirchberg und Schönbühl ist es am Stocken. Und genau in diesem Augenblick gibt es Entwarnung für die A6, was ich vorhin gesagt habe, zwischen Biel und Richtung Lys. Das ist nicht mehr. Das ist jetzt noch gut. Also ich wünsche euch eine sichere Reise der Woche, bitte.
0: Dann entschuldigen wir hier bei der A6, die gesagt wurde, der Morgen krempelt. Nicht mehr.
1: Ist ja besser.
0: Hey, falls euch 26 Grad heute noch nicht genug Sommer sind, wartet mal bis am Freitag. Eben heute recht sonnig, 26 Grad. Morgen nachher ein Grad wärmer und am Freitag soll es um die 30 Grad geben, September hin oder her. Und wir lassen den Sommer sowieso noch nicht gehen, die Musik schon gar nicht. Da kommt der Sommerhit. 25-jährig und tönt immer noch nach dem Sommer. Jennifer Lopez, Ain't It Funny, guten Morgen.

Jennifer Lopez mit «Ended Funny», 20 ab 8 Uhr. Der Mittwoch ist definitiv wach. Und falls ihr selber noch ein bisschen hinterherhinkt, wir haben etwas dagegen. Laurel gibt uns mit «Habit» ein bisschen Schub für den Morgen. Und nachher wird es mit dem Damiano David und «Next Summer» wieder eine Spur entspannter. Drei Songs, drei Gefühle und ganz viel Musik für euch auf Radio Bern 1.

0: Apropos, die Eiz, gerade halb neun, hat er schon mal Luft geholt. Heute nicht nur Hetzen, sondern noch Türenschnaufen. Ist angesehen mit dem. Ja, mit dem Felix Jan. Dem James Arthur. Und dem Nico Santos. Und damit auch ist ein Hit. Natürlich hier auf eurem Lieblingssender, Radio Bern 1, mit ganz viel Musik.
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0: Halbe neun.
4: Ich bin der Nicola Cattomas. Guten Morgen.
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4: Die Eidgenössische Finanzverwaltung hat vor den Kosten für ein zweites Luftabwehrsystem gewarnt. Auch mit einer allfälligen Erhöhung der Mehrwertsteuer bestehe vermutlich kein ausreichender Spielraum für diese Ausgaben, wie die NZZ mit Verweis auf interne Dokumente schreibt. Die Finanzverwaltung habe vom Verteidigungsdepartement einen Nachweis gefordert, wie die zusätzlichen Kosten gedeckt werden sollen. Ob überhaupt ein zweites Luftabwehrsystem gekauft wird, ist noch offen. Die US-Medikamentenpolitik hat offenbar Folgen für die Schweiz. Ein neues Medikament gegen Bauchspeicheldrüsenkrebs soll hier in den nächsten 2 Jahren nicht auf den Markt kommen, berichten die Tamedia-Zeitungen. Grund sei die von US-Präsident Donald Trump verlangte Bestpreisgarantie. Dadurch werde der Schweizer Markt für Pharmafirmen weniger attraktiv. Weitere Medikamente könnten folgen. Am Hauptbahnhof Augsburg ist es heute Morgen zu einer Explosion gekommen. Mehrere Personen seien beim Vorfall leicht verletzt worden, wie die Allgäuer Zeitung berichtet. Wie es zur Explosion kam, ist laut den Beamten noch unklar. Die Polizei sei mit einem Großaufgebot vor Ort.
1: Sport.
4: In der höchsten Schweizer Fußballliga, der Super League, verliert der FC Zürich zu Hause gegen die Berner Young Boys mit 2:4. Die Young Boys übernehmen damit die Führung in der Super League. Der FCZ ist Siebter.
5: Kurz nach der halben neun Meldung wegen einem falsch fahrenden Fahrzeug auf der A1 Bern-Zürich zwischen Lutherbach und Wangen-Drahren ist in beiden Richtungen gefahren wegen einem Falschfahrer. Bitte langsam fahren und nicht überholen. Ich wiederhole, wir reden von der A1 Bern-Zürich. Zwischen Lutherbach und Wangen-Drahren besteht Gefahr wegen einem falsch fahrenden Fahrzeug. Nicht überholen, langsam fahren. Und da haben wir noch Meldung von der A1 Zürich Richtung Bern. Da stockt die Verkehrsüberlastung zwischen Kirchberg und Schönbühl. Das wär's für einen Augenblick. Kommen gut und sicher ans Ziel.
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0: Der Spätsommer schickt uns heute trotz ein bisschen Wolken ganz viel Sonnenschein ins Gemüt. Aktuell braucht es noch ein Jäckchen bei so knapp 15 Grad. Dann leicht dann wieder Trumpf bei 25 am Nachmittag. Und morgen zieht das Spätsommerwetter nochmal alle Register bei viel Sonne und 26 Grad.
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0: Ein Song.
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0: Meine wärmende Sonnenstrahl, Human Rag and Bone Man, jetzt 20 vor.
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0: Und dann, liebe IBE-Fans, eigentlich wären die jüngsten gelb-schwarzen Ereignisse doch schon bald Grund genug für eine Freinacht auf heute, oder? IBE bodigert die Nächte auswärts der FCZ mit 4:2 und der Fasi trifft 3-mal für die Berner. Seit gestern hat er Christian Fasnacht jetzt 100 Super League auf seinem Konto. Herzliche Gratulation. Und der gelb-schwarze Freude Tomu geht noch weiter. IBE ist wieder an der Tabellenspitze. Freude herrscht parallel dazu auch bei Thun oben. Beim Auswärtsspiel gegen St. Gallen am Wochenende hat die Oberländer wieder mal ein bisschen Selbstvertrauen können tanken. Heute Abend fährt der FC Thun Gäste aus der Romandie. Der Match gegen Lausanne wird um 8:30 abpfiffen. Bis so weit ist, längst noch für ganz viele musikalische Kicks wie «Why Don't You Stay?». Das ist der aktuelle Volltreffer für euch von Nico Santos.

0: Guten Morgen miteinander, hier ist Radio Bern 1, morgen schon um 4 vor 8, Achtung, Falschfahrer auf der A1.
1: Ja, da kann ich Entwarnung geben, wegen dem falschfahrenden Fahrzeug, die Situation besteht nicht mehr. Ist betroffen jetzt die A1 Zürich-Bern zwischen Wangen-Drahr und Lauterbach in beiden Richtungen. Die Gefahr besteht nicht mehr, wegen dem falschfahrenden Fahrzeug. Aber immer noch Stocker auf der A1 Zürich Richtung Bern zwischen Kirchberg und Schönbühl. Und dann noch eine Meldung von der Schiene. Es gibt momentan Einschränkungen zwischen Bern und Olten. Der Grund ist eine technische Störung. An der Bahnanlage ist mit Verspätungen, Ausfällen und Umleitungen zu rechnen. Ich wünsche Geduld, der draussen braucht, kann man gut unsicher als Ziel.
0: Es ist einer von diesen Morgen, wo man mit dem Jäckchen aus dem Haus geht und am Nachmittag nicht weiss, woher damit. 10 bis 12 Grad jetzt, später 26, dazu recht viel Sonne und ein paar Wölkchen und ein bisschen Westwind. Und egal, wo ihr unterwegs seid, wir liefern euch für diesen Weg ganz viel Musik. Einer, der die Nerven schont und stärkt gleichzeitig, die Rihanna mit Umbrella. Gerade 4 von 9 Uhr.

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2: Nein.
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2: Mega,
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0: Habt ihr gewusst, hier bei uns gibt es von 8 bis 5 keine Song doppelt. Darum freut mich ganz besonders auf Michael Patrick Kelly. Auf Michel Delon. Aus Brasilien mit Sonnen auf der Zunge. Und der Harry Styles freut sich auch darauf, euch die neue Pause zu verschönern. Viel Spass und nach den News mit ganz viel Musik mit Radio Bern 1.
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0: Schönen guten Morgen mit Radio Bern 1. Es ist 9 Uhr.
5: Ich bin der Nicola Cattomas. Guten Morgen.
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5: Die Eidgenössische Finanzverwaltung hat vor den Kosten für ein zweites Luftabwehrsystem gewarnt. Auch mit einer allfälligen Erhöhung der Mehrwertsteuer bestehe vermutlich kein ausreichender Spielraum für diese Ausgaben, wie die NZZ mit Verweis auf interne Dokumente schreibt. Die Finanzverwaltung habe vom Verteidigungsdepartement einen Nachweis gefordert, wie die zusätzlichen Kosten gedeckt werden sollen. Ob überhaupt ein zweites Luftabwehrsystem gekauft wird, ist noch offen. Russlands Präsident Wladimir Putin weist die deutsche Verantwortungszuweisung für den Drohnenvorfall am Flughafen Leipzig zurück. Die von Deutschland vorgelegten Beweise seien gefälscht, sagte Putin bei einem Auftritt in Kirgisistan. Zuvor hatte Deutschland Russland für den Vorfall verantwortlich gemacht und Strafmaßnahmen angekündigt. NATO-Generalsekretär Mark Rutte unterstützt das Vorgehen. Die Beweise gegen Russland seien eindeutig, erklärte er. Die menschengemachte Erderwärmung wird sich laut dem UNO-Umweltprogramm nicht mehr auf 1,5 Grad begrenzen lassen. Die Welt steuere derzeit auf eine Erwärmung von rund 2,6 Grad gegenüber der vorindustriellen Zeit zu. Die 1,5 Grad-Grenze dürfte in den kommenden Jahren dauerhaft überschritten werden, heißt es in einem Bericht. Entscheidend sei nun, das Überschreiten möglichst kurz zu halten. Am Hauptbahnhof Augsburg ist es heute Morgen zu einer Explosion gekommen. Mehrere Personen seien beim Vorfall leicht verletzt worden, wie die Allgäuer Zeitung berichtet. Wie es zur Explosion kam, ist laut den Beamten noch unklar. Die Polizei sei mit einem Großaufgebot vor Ort.
7: Ich habe den Druck auf dem Kopf und gar nichts gehört. Jetzt bin ich wieder bei. Ich habe zwei Meldungen. Eins zu die Fahrt Richtung Bern zwischen Kirchberg und Schönbühl im Stocken wegen Verkehrsüberlastung und einer Meldung von der Schiene. Auf einer runden Viertelstunde gibt es Probleme auf der Strecke Bern-Olten wegen einer störigen Bahnanlage. Gibt es noch Verspätungen, Ausfälle und Umleitungen. Ich wünsche Geduld und zwischen sichere Fahrt.
0: Wie kann man Druck auf den Kopfhörer haben?
7: Ja, auch nicht gewusst. Ich mache
0: jetzt schon 30, ich trage jetzt seit 30 Jahren in diesem Business Kopfhörer.
7: Wir machen es wirklich nicht zum ersten Mal. Habe ich das Gefühl gehabt, aber irgendwie.
0: Zum Start könnt ihr euren Lieblingskopfhörer und Pulli anlegen. Bei aktuell 14 Grad, trotz hoher Wolkenfelder, gibt es heute noch T-Shirt-Wetter dank Einsatz von Sonne und 25 Grad am Nami. Noch mehr Sonne und 26 Grad erwartet uns morgen.
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0: Guten Mittwochmorgen miteinander, zusammen heute mit dem Philipp Druckfall Sommerhalder.
7: Ich wollte ja nicht Druck machen, aber schön, dass ihr mitlässt.
0: Ja. Ganz viel.

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0: Schönen guten Mittwochmorgen, 4:09 Uhr, Radio Bern 1. Und ich weiss nicht, ob ihr es den Morgen früh schon mitbekommen habt, mit was wir schon ein Geschlägel hatten. Pippo, wir reden hier jeden Morgen über 4 Stunden lang. Eigentlich sollte man meinen, wir könnten das langsam.
1: Mit Betonung auf wirklich eigentlich.
0: Genau.
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0: Aber es gibt Wörter, die bringen mir seit Jahren zuverlässig aus dem Tritt.
1: Okay.
0: Defibrill. Es geht nicht. Nie auf Anhieb. Defibrillator.
1: Hey, Gratulation. Ich habe so Wörter wie zum Beispiel, ich sage immer Trump. Oder Steig.
0: Dann haben wir uns heute gefragt, das kann doch nicht sein, dass es nur uns so geht. Regisseur ist auch so heiss. Notchi ist das so. Finde ich, ja.
1: Das ist auch noch so eine Knick.
0: Todeszone. Welches Wort bringt das Bernaisland zuverlässig zum Stogeln?
3: Ich weiß nicht, ob man Tafangal oder Tafalgan sagt. Ja. Ist immer 50-50, weil es das zuerst kommt.
4: Bist du Regisseur? Regisseur?
0: Ja.
4: Regisseur?
0: Ja.
4: Ja, da hopper ich drüber. Es sind Knotschis.
0: Nein.
5: Definitiv nein.
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0: Merci Katy Perry, wieder mal einer, der geschädert dir aktuell hat, ist das gewesen. Watch It Burn. Ja, die kleine Zwischenfrage, was hat Taylor Swift? One Republic. Und Miles Smith gemeinsam. Euch so dann euer Weg Richtung Vormittag hier auf Radio Bern 1 mit den besten Songs, der meisten Musik in den nächsten 20 Minuten.
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0: Jetzt geht halb 10 Uhr. Ich kann euch einfach weiterhin gute Fahrt wünschen. Ich habe euch keine Meldung gegeben. Der Mittwoch bleibt so etwas von trocken mit viel Sonne und ein bisschen Wolkenschlag. 25 Grad wärmen uns heute Nachmittag, 26 und noch mehr Sonne gibt es morgen.
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4: 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Also bitte.
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2: Ich bin der Nicola Cattomas.
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2: Bei dem Polizeieinsatz nach der Explosion am Augsburger Hauptbahnhof im Süden Deutschlands ist ein verdächtiger Gegenstand gefunden worden. Nach Polizeiangaben wurde der Hauptbahnhof jetzt komplett abgesperrt und der Zugverkehr eingestellt. Bei der Explosion heute Morgen seien zwei Personen leicht verletzt worden, wie die Allgäuer Zeitung berichtet. Die Polizei sei mit einem Großaufgebot vor Ort. Der invasive Japan-Käfer ist im Kanton Bern weiter auf dem Vormarsch. Der Verdacht auf eine Population im Raum Interlaken hat sich bestätigt. Der Kanton hat nun Maßnahmen angeordnet. Im Befallsherd und der umliegenden Pufferzone gelten bis Ende September Einschränkungen für den Transport von Grüngut und ein Bewässerungsverbot für Grünflächen. Der Japan-Käfer wurde bereits in Spiez, Bern und Könitz nachgewiesen. Er kann in der Natur und in der Landwirtschaft großen Schaden anrichten. Die eidgenössische Finanzverwaltung hat vor den Kosten für ein zweites Luftabwehrsystem gewarnt. Auch mit einer allfälligen Erhöhung der Mehrwertsteuer bestehe vermutlich kein ausreichender Spielraum für diese Ausgaben, wie die NZZ mit Verweis auf interne Dokumente schreibt. Die Finanzverwaltung habe vom Verteidigungsdepartement einen Nachweis gefordert, wie die zusätzlichen Kosten gedeckt werden sollen. Ob überhaupt ein zweites Luftabwehrsystem gekauft wird, ist noch offen. Länger geht's aktuell auf der A1 Zürich Richtung Bern zwischen der Raststätte Gunskan Nord und der Verzweigung Lutherbach. Staus wegen einem Pannenfahrzeug. Da ist der rechte Fahrstreifen blockiert. Ihr habt einen Zeitverlust von bis zu einer Stunde. Dann habt ihr auch noch länger auf dem Westring Richtung Basel zwischen Urdorf Nord und am Limmataler Kreuz. Da stockt der Verkehr wegen einer Verkehrsüberlastung. Genau gleich wie auf der A1 Bern Richtung St. Gallen zwischen Dietikon und dem Kubristunnel. Und auf der A1 Bern Richtung St. Gallen zwischen Zürich Seebach und Zürich Ost. Und dann zum Schluss noch eine Meldung von der A1 St. Gallen Richtung Zürich. Da habt ihr auch noch ein bisschen länger zwischen Efretika und Zürich Ost. Ich wünsche euch gute und sichere Fahrt.
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3: Trotz zum Teil hohen Wolkenfelder sehen wir dort die Sonne bei maximal 25 Grad.
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3: Ihr heute mit dem Auto unterwegs so in Stadtnähe und überall treffen ihr nur auf rote Ampeln. Da hat man manchmal das Gefühl, es ist ein bisschen weird alles zusammen. Wir haben den Soundtrack dazu mit Tiffany Harris zum Start in die Stunde mit Birdie Go. Mein Name ist Philipp Sommerhalder, grüße euch miteinander.
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3: Ich bin der Nicola Cattomas.
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3: In Deutschland hat es in den letzten Tagen mehrere Anschläge gegeben. Zuletzt war der Hauptbahnhof im bayerischen Augsburg vollständig abgesperrt. Dani Glur.
4: In der Nacht ist beim Bahnhof eine Handgranate explodiert. Dabei haben sich zwei Jugendliche verletzt. Daraufhin hat die Polizei einen unbekannten Gegenstand gefunden. Das war aber ein Fehlalarm. Details zum Vorfall sind noch nicht bekannt. Im Westen von Deutschland geht die Polizei nach einer Störung von einem Umspannwerk gestern Abend davon aus, dass es eine vorsätzliche Tat war. Bei einem zweiten Umspannwerk im Osten sind gestern Morgen zwei Sprengsätze explodiert. Da hat das Innenministerium vom Land Brandenburg von einem Anschlag. Gleichzeitig hat der deutsche Außenminister gestern Abend Russland für den Drohnenangriff auf dem Flughafen Leipzig verantwortlich gemacht und davon gewarnt, dass es zu weiteren Anschlägen könnte kommen.
3: Der invasive Japan-Käfer ist im Kanton Bern weiter auf dem Vormarsch. Der Verdacht auf eine Population im Raum Interlaken hat sich bestätigt. Der Kanton hat nun Maßnahmen angeordnet. Im Befallsherd und der umliegenden Pufferzone gelten bis Ende September Einschränkungen für den Transport von Grüngut und ein Bewässerungsverbot für Grünflächen. Der Japan-Käfer wurde bereits in Spiez, Bern und Könitz nachgewiesen. Er kann in der Natur und in der Landwirtschaft großen Schaden anrichten. Günstigere Billete allein bringen Ausflügler kaum dazu, vom Auto auf den öffentlichen Verkehr umzusteigen. Das zeigt eine Studie der Hochschule Luzern im Auftrag des Bundesamts für Straßen. Wichtiger seien praktische Verbesserungen, etwa direkte Verbindungen oder ein Gepäckservice bis ans Reiseziel. Heute werden rund 70% der Ausflüge und Ferienreisen mit dem Auto gemacht. 20 Minuten länger haben wir aktuell auf der A1 Zürich Richtung Bern zwischen Herkingen und Önsingen. Da staut es wegen einer Verkehrsüberlastung. Genau gleich wie auf dem Westring Richtung Basel zwischen Urdorf Nord und dem Limmataler Kreuz und auf dem Nordring Richtung St. Gallen zwischen dem Limmataler Kreuz und dem Gubristunnel. Und zum Schluss noch eine Meldung von der A1 St. Gallen Richtung Zürich zwischen Effretiken und Zürich Ost stockt der Verkehr ebenfalls. Auch da haben wir eine Verkehrsüberlastung. Ich wünsche eine gute und sichere Fahrt.
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5: Wieder einen schönen Spätsommertag, den wir heute dürfen geniessen. Trotz hohen Wolkenfelder gibt es viel Sonne heute bei 25 Grad. Ein bisschen mehr Sonnenstrahl und ein bisschen wärmer wird es darauf haben, sogar noch morgen.
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5: Ich wünsche Ihnen gefreut, weiterarbeiten mit euren Lieblingshits. Schön, dass ihr mich zugeschaltet im Studio. Philipp Sommerhalder, grüße.
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4: Ich bin der Nicola Catomas.
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4: Ein 47-jähriger Mann ist im Bielersee in Not geraten und später im Spital verstorben. Der Vorfall ereignete sich am vergangenen Samstag, kurz nach dem Mittag, im Bereich des Erlenwäldlis in Ipsach. Der Mann wollte einen Ball aus dem Wasser holen und geriet dabei laut Polizei in Not. Ein Rega-Helikopter flog ihn in kritischem Zustand in ein Spital. Dort verstarb er am Abend. Die regionale Staatsanwaltschaft Berner Jura-Seeland hat Ermittlungen aufgenommen. Die Steuerverwaltung des Kantons Bern schließt mit letzten Änderungen die Erneuerung ihrer IT-Systeme ab. Deshalb sind die Dienstleistungen von Ende Oktober bis Anfang November für rund eine Woche nicht verfügbar. Die Frist für die Steuererklärung 2025 wird automatisch verlängert. In Deutschland hat es in den letzten Tagen mehrere Anschläge gegeben. Zuletzt war der Hauptbahnhof im bayerischen Augsburg vollständig abgesperrt. Dani Glur.
5: In der Nacht ist beim Bahnhof eine Handgranate explodiert, dabei haben sich zwei Jugendliche verletzt. Daraufhin hat die Polizei einen unbekannten Gegenstand gefunden. Das war aber ein Fehlalarm. Details zum Vorfall sind noch nicht bekannt. Im Westen von Deutschland geht die Polizei nach einer Störung von einem Umspannwerk gestern Abend davon aus, dass es eine vorsätzliche Tat war. Bei einem zweiten Umspannwerk im Osten sind gestern Morgen zwei Sprengsätze explodiert. Da hat das Innenministerium vom Land Brandenburg von einem Anschlag. Gleichzeitig hat der deutsche Außenminister gestern Abend Russland für den Drohnenangriff auf dem Flughafen Leipzig verantwortlich gemacht und davon gewarnt, dass es zu weiteren Anschlägen könnte kommen.
4: Ein bisschen länger haben wir aktuell auf der A1 Zürich Richtung Bern zwischen Herkingen und Önsingen. Da staut es wegen einer Verkehrsüberlastung. Genau gleich wie auf dem Westring Richtung Basel zwischen Urdorf Nord und am Limmataler Kreuz und auf dem Nordring Richtung St. Gallen zwischen dem Limmataler Kreuz und dem Gubristunnel. Und zum Schluss noch eine Meldung von der A1 St. Gallen Richtung Zürich. Da geht es auch noch ein bisschen länger zwischen der Fretikon und Zürich Ost. Ich wünsche eine gute und sichere Fahrt.
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7: Geniessen den schönen Sommertag. Temperatur heute Nachmittag bei 26 Grad, höchstens dazu viel Sonne und ein paar harmlose Wolken, die den Himmel einfach auch ein bisschen verzieren.
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7: Ganz gleich, ob ihr euch gerade ein feines Müsli gemischt habt, ob Schinkengipfel zum Ofen auskommen oder ob es einen knackigen Salat gibt. Einen guten Wunsch. Schön dürfen wir eure Begleitung sein dazu. Ich bin Nicole Zog. Hallo.
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Guten Mittag und einen guten Wunsch in euch. Jetzt ist es 20 auf 12 Uhr. Und IB-Fans, ihr könnt euch heute ein bisschen meinen. IB bodigen gestern der FCZ auswärts mit 4:2. Und das allein ist ja schon mal schön, aber es wird noch besser. Der Christian Fasnacht schafft den Hattrick, trifft gerade 3-mal für Berner. Und der Fasi hat sich gestern gesamthaft 300 Superliga auf dem Konto. Seien wir ehrlich, das allein wäre in Bern irgendwie schon fast genug gewesen für eine Freinacht heute. Oder? Aber jetzt kommt das gelb-schwarze Töpfchen auf mich. IB kann hier bauen, wieder Höhenluft schnuppern. Die Berner sind Leader vor Lugano. IB hat geliefert und ich bin sicher, dass auch dir heute und wir liefern dazu auch schon mal den passenden Soundtrack. Und heute mal beim Vater FC Thun, ja gestern aus der Romandie, der Match gegen Lausanne wird mal bei 9 Uhr abpfiffen. Und auch dort drücken wir natürlich die Daumen.

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5: Ich bin der Nicola Thomas.
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5: Ein 47-jähriger Mann ist im Bielersee in Not geraten und später im Spital verstorben. Der Vorfall ereignete sich am vergangenen Samstag, kurz nach dem Mittag, im Bereich des Erlenwäldlis in Ipsach. Der Mann wollte einen Ball aus dem Wasser holen und geriet dabei laut Polizei in Not. Ein Rega-Helikopter flog ihn in kritischem Zustand in ein Spital. Dort verstarb er am Abend. Die regionale Staatsanwaltschaft Berner Jura Seeland hat Ermittlungen aufgenommen. Die Steuerverwaltung des Kantons Bern schließt mit letzten Änderungen die Erneuerung ihrer IT-Systeme ab. Deshalb sind die Dienstleistungen von Ende Oktober bis Anfang November für rund eine Woche nicht verfügbar. Die Frist für die Steuererklärung 2025 wird automatisch verlängert. Bundesangestellte nehmen immer seltener Geld aus ihrem Unterstützungsfonds in Anspruch. Im vergangenen Jahr zahlte der Fonds laut dem Blick nur noch 11.000 Franken aus. 2016 waren es noch 285.000 Franken. Der Fonds verfüge über ein Vermögen von rund 30 Millionen Franken und unterstütze Bundesangestellte in finanziellen Notlagen, etwa bei Schuldensanierungen oder Härtefällen. Günstigere Billete allein bringen Ausflügler kaum dazu, vom Auto auf den öffentlichen Verkehr umzusteigen. Das zeigt eine Studie der Hochschule Luzern im Auftrag des Bundesamts für Straßen. Wichtiger seien praktische Verbesserungen, etwa direkte Verbindungen oder ein Gepäckservice bis ans Reiseziel. Heute werden rund 70% der Ausflüge und Ferienreisen mit dem Auto gemacht. Ein bisschen länger haben wir aktuell auf der A1 Zürich Richtung Bern zwischen Herkingen und Önsingen. Da staut es wegen einer Verkehrsüberlastung. Genau gleich wie auf dem Westring Richtung Basel zwischen Urdorf Nord und am Limmataler Kreuz. Und auf dem Nordring Richtung St. Gallen zwischen dem Limmataler Kreuz und dem Gubristunnel. Und zum Schluss noch eine Meldung von der A1 St. Gallen Richtung Zürich. Da geht es auch noch ein bisschen länger zwischen der Frietikon und Zürich Ost. Ich wünsche eine gute und sichere Fahrt.
4: Geniessen den schönen Sommertag. Temperatur heute Nachmittag bei 26 Grad, höchstens dazu viel Sonne und ein paar harmlose Wolken, die den Himmel einfach auch ein bisschen verzieren.
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gibt doch so Musik, wo, wenn man sie hört, hat man irgendwie so das Gefühl, dass alle Gedanken und Sorgen irgendwie fast ein bisschen davon fliegen. Und genau solche Sound haben wir hier für euch parat. Geniesst es unbedingt jetzt zusammen mit Loi und ihrem Hit Golden Summer hier bei Radio Bern 1.

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3: Ich bin Celina Urech.
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3: Ein 47-jähriger Mann ist im Bielersee in Not geraten und später im Spital verstorben. Der Vorfall ereignete sich am vergangenen Samstag, kurz nach dem Mittag, im Bereich des Erlenweltlis in Ipsach. Der Mann wollte einen Ball aus dem Wasser holen und geriet dabei laut Polizei in Not. Ein Rega-Helikopter flog ihn in kritischem Zustand in ein Spital. Dort verstarb er am Abend. Die regionale Staatsanwaltschaft Berner Jura Seeland hat Ermittlungen aufgenommen. Ein Gericht in der Westschweiz hat die Abstimmungszeitung des Ja-Komitees zur Neutralitätsinitiative gestoppt. Grund ist die Falschaussage, dass Linke und Grüne Ja zur Initiative sagen würden. Über 4 Millionen Exemplare der Abstimmungszeitung werden zurzeit in fast alle Schweizer Haushalte verteilt. Politikerinnen und Politiker legen darin ihre Argumente für das Anliegen von SVP-Altbundesrat Christoph Blocher dar. Auf der letzten Seite heißt es dann fälschlicherweise, Grüne und Linke sagen Ja. Geklagt hatte ein grüner Nationalrat. Bundesangestellte nehmen immer seltener Geld aus ihrem Unterstützungsfonds in Anspruch. Im vergangenen Jahr zahlte der Fonds laut dem Blick nur noch 11.000 Franken aus. 2016 waren es noch 285.000 Franken. Der Fonds verfüge über ein Vermögen von rund 30 Millionen Franken und unterstütze Bundesangestellte in finanziellen Notlagen, etwa bei Schuldensanierungen oder Härtefällen. In der Straße von Hormus sind iranischen Angaben zufolge 2 Öltanker auf Seeminen gefahren. Explosionen und Brände hätten die Crews zum Verlassen ihrer Schiffe gezwungen, teilten die Revolutionsgarden mit. Es seien Strafmaßnahmen vorgesehen für die Reedereien, die illegale Routen nutzen, hieß es in der Erklärung weiter. Die Vorfälle lassen sich nicht unabhängig überprüfen. Es hat einen Unfall gegeben auf der A2 Richtung Basel zwischen Dagmersell und Reiden. Dort haben wir aktuell darum gerade Stau. Und sonst braucht es Geduld im Süden Richtung Gotthard steht zwischen Amsteig und Göschne. Dort haben wir gut eine halbe Stunde länger. Ich wünsche viel Geduld ins Auto und habt Sorge.
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4: Sonne und Wolken, die sich hier teilen. Ein richtig schöner, freundlicher Sommertag gibt es heute, das bis 28 Grad.
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4: Und euer Lieblingsradio mit ganz viel, ganz gutem Sound. Geniesset, startet einen guten Nachmittag mit mir. Ich bin Nicole Zauk. Hallo.
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3: Ich bin Celina Urech.
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3: Im Fatalkampf um die Beteiligung an den Kraftwerken Oberhasli KWO zeichnet sich eine Einigung ab. Die vier bisherigen Besitzer bleiben am Ruder, kleinere Energieversorger sollen aber enger eingebunden werden. Sie sollen ab 2042 zu Jahreskosten 6% des KWO-Stroms erhalten, aber keine Aktienbeteiligung, wie der Kanton mitteilt. Heute gehören die KWO dem Berner Energiekonzern BKW zu 50%. Die restlichen Prozente gehören Energiewasser Bern sowie den Elektrizitätswerken von Zürich und Basel. Ein 47-jähriger Mann ist im Bielersee in Not geraten und später im Spital verstorben. Der Vorfall ereignete sich am vergangenen Samstag, kurz nach dem Mittag, im Bereich des Erlenweltlis in Ipsach. Der Mann wollte einen Ball aus dem Wasser holen und geriet dabei laut Polizei in Not. Ein Rega-Helikopter flog ihn in kritischem Zustand in ein Spital. Dort verstarb er am Abend. Die regionale Staatsanwaltschaft Berner Jura Seeland hat Ermittlungen aufgenommen. Ein Gericht in der Westschweiz hat die Abstimmungszeitung des Ja-Komitees zur Neutralitätsinitiative gestoppt. Grund ist die Falschaussage, dass Linke und Grüne Ja zur Initiative sagen würden. Über 4 Millionen Exemplare der Abstimmungszeitung werden zurzeit in fast alle Schweizer Haushalte verteilt. Politikerinnen und Politiker legen darin ihre Argumente für das Anliegen von SVP-Altbundesrat Christoph Blocher dar. Auf der letzten Seite heißt es dann fälschlicherweise, Grüne und Linke sagen Ja. Geklagt hatte ein grüner Nationalrat.
4: Stockenden Verkehr haben wir auf dem Nordring zwischen dem Limmataler Kreuz und Zürich-Affoltern sowie vom Westring zwischen Uhrdorf Nord und dem Limmataler Kreuz. Sonst braucht es Geduld im Süden, Richtung Gotthard haben wir zwischen Amsteig und Göschne mittlerweile 4 km Stau, die geht also sicher 40 Minuten länger. Ich wünsche viel Geduld ins Auto und habe Sorge.
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5: Sonne und Wolken, die sich hier teilen, einen richtig schönen, freundlichen Sommertag gibt es heute, das bis 28 Grad.
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5: Geniessen den Mittwochnachmittag zusammen mit euren Kiddies, wenn sie nicht in die Schule müssen. Zum Beispiel betteln oder einfach sonst ein bisschen Sonnen lassen und es einfach schön haben. Und auch sonst, wenn ihr müsst bügeln, hey, wir sind bei euch. Ich bin Nicole Zoll.
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0: Mittwochnachmittag, 2. September. Jetzt ist es gerade 3. Und auf der anderen Seite von der News geben wir weiterhin Vollgas mit viel Musik. Dank und David Guetta. Edward Maya. Und dem Remo Forer. Kommt auf jeden Fall gut. Hier bei Radio Bern 1.
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0: Das sind die aktuellen News am 3.
2: Ich bin Selina Urech.
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2: Beim Schützen von Aarau handelt es sich um einen Amokläufer. Das teilt der Polizeikommandant der Kantonspolizei Aargau, Michael Leupold, mit. Beim

0: Im Angriff auf eine Rave-Party letzten Sonntag in Aarau waren eine Person getötet und 6 verletzt worden. Beim mutmaßlichen Täter handele es sich um einen 43-jährigen Schweizer ohne Migrationshintergrund aus dem Kanton Jura, sagt Leupold.
1: Heute können wir sagen, dass dieser Anschlag vom Sonntagmorgen dem Szenario Amok zuzuordnen ist. Wir können diese Aussage mit hoher Sicherheit so vornehmen.
0: Der Täter habe am Rave rund 40 Mal geschossen. Er stellte sich nach der Tat bei der Kantonspolizei Jura. Hotels in Schweizer Bergregionen sollen mit einem Förderprogramm des Bundes modernisiert werden. Der Bundesrat will dafür während 8 Jahren insgesamt 100 Millionen Franken bereitstellen. Das Geld ist für Umbauten und Sanierungen von Hotels und anderen Beherbergungsbetrieben vorgesehen. Voraussetzung ist, dass die Gebäude energetisch verbessert werden und weniger Energie verbrauchen. Mit dem Programm sollen Investitionen angestoßen und die Tourismusbetriebe in den Berggebieten fit für die Zukunft gemacht werden. Im Verteilkampf um die Beteiligung an den Kraftwerken Oberhasli KWO zeichnet sich eine Einigung ab. Die 4 bisherigen Besitzer bleiben am Ruder, kleinere Energieversorger sollen aber enger eingebunden werden. Sie sollen ab 2042 zu Jahreskosten 6% des KWO-Stroms erhalten, aber keine Aktienbeteiligung, wie der Kanton mitteilt. Heute gehören die KWO dem Berner Energiekonzern BKW zu 50%. Die restlichen Prozente gehören Energiewasser Bern sowie den Elektrizitätswerken von Zürich und Basel.
2: Das waren die aktuellen News, dass ihr gut informiert seid. Und auf der Strasse sieht übrigens alles gut aus. Keine Meldungen fahren, gut und vorsichtig.
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2: Wetter heute zum Geniessen bei einer Temperatur von 26 Grad und morgen sieht es übrigens wieder gleich aus. Morgen eher noch so, dass wir ein Jäckchen mal verleiden bis so 12, 14 Grad und am Nachmittag viel Sonne und ab und zu einfach ein paar Schleierwolken.
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2: Ich bin Nicole Zog. Guten Nachmittag. Schön, seid ihr mit dabei.
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0: Thema, da gehen die Meinungen definitiv auseinander. Kleider kaufen, tut ihr die waschen, bevor ihr sie anlegt, oder kauft ihr sie und legt ihr sie gerade an?
1: Das ist jetzt ganz fies. Dann gehe ich in die Stadt shoppen, komme noch heute vorbei, für dir sie zu zeigen und jetzt hänge ich schon.
0: Ja, genau. Du hast nämlich gerade angelegt.
1: Hallo?
0: Ja.
1: Ja, heute gekauft, heute an. Mhm. Das ist doch der Sinn und Zweck von neuen Kleidern. Ich wollte die gerade haben, auch nicht zeigen. Vor allem selber Freude haben.
0: Ich muss ehrlich sagen, ich habe das im Fall auch so. Es kommt aber wieder von was? Jetzt so ein Pulli oder ein T-Shirt kann ich eben auch nicht warten. Ich lege es wirklich frisch gekauft an. Mhm. Aber es gibt so Sachen wie zum Beispiel, wie es nicht Unterwäsche würde, ich nicht einfach so kaufen und anlegen.
1: Aber sie sind angepackt.
0: Nein, machst du das wirklich? Tobi, bitte, sag etwas. Hallo.
1: Also gibt es Nummer durch, wo Sie mir weiterlesen bis morgen. Ich bin gespannt, was für einen Morgen ich danke euch habe.
0: Ja, was findet ihr? Soll man die Kleider, die man kauft, zuerst waschen oder eben nicht, weil man so Freude hat und sie unbedingt anlegen will? Ja, sagt es gerne auf 079 8 89 99. Und Tobi, das schöne Kutteli, das du da hast, vielleicht gleich noch schnell waschen. Es schweiselt aber auch nicht mal von dir.

Wo der herkommt, der Bruno Mars, gibt es im Fall noch viel, viel mehr. Noch vor der Vieren könnt ihr euch auf Meghan Trainor freuen. Der Sonne entgegen, vielleicht irgendwie jetzt am Nachmittag mit den Kiddies, neue Party zusammen mit dem Felix Jan. Und Solaroy. Jetzt geht halb vier in den Blick auf die Strasse. Da habt ihr 7 Minuten länger auf der A1 Bern-Zürich zwischen Wangen-Drahren und Herkingen. Dort also gerade ein bisschen Geduld nötig und sonst aber freie Fahrt. Ganz gute Fahrt wünsche ich euch. Ich bin Nicole Zog und sie ist Meghan Trainor mit Get In Girl.

Habt ihr auch so Zeugs? Wir alle haben doch so Sachen, die wir gerne können, aber nicht können. Und haargenau wissen, wir werden es auch nie können. Wie zum Beispiel Geigen und Bassgeigen spielen. Wäre irgendwie schon schön, oder? Aber überlegen wir uns die Profis, wie jetzt, dank Musik, die unter die Haut geht. Und uns den Nachmittag verschönern. Viel Spass mit Clean Bandit und Jazz Clean. Das ist Radio Bern 1 am 4 Uhr. Bei uns gibt es eben einen Mittwochnachmittag zum Geniessen.

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0: Clock Clock mit Out of the Dark. Erst gerade gehört am Freitag am Seaside Festival. Und jetzt können wir sie hier geniessen bei Radio Bern 1. Und apropos geniessen. Das schreiben wir selbstverständlich gross für einen richtig guten Nachmittag, den wir hier zusammen überbringen können. Mit richtig gutem Sound, viel Musik mit Leonie und Callum Scott. Kygo. Und Alex Warren.
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0: Das sind die aktuellen News am 4.
5: Ich bin Selina Urech.
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5: Beim Schützen von Aarau handelt es sich um einen Amokläufer. Das gibt die Aargauer Polizei bekannt. Beim Angriff auf eine Rave-Party letzten Sonntag waren eine Person getötet und 6 verletzt worden. Beim mutmaßlichen Täter handelt es sich um einen 43-jährigen Schweizer ohne Migrationshintergrund aus dem Kanton Jura. Der Mann habe wahllos auf die Partygänger geschossen, sagt Matthias Schillknecht, Gesamteinsatzleiter bei der Kantonspolizei Aargau.
7: Von außerhalb des Geländes schoss der Täter über 40 Mal mit einer Waffe der Kategorie Sturmgewehr wahllos in die Menschenmenge auf dem Festgelände.
5: Der Täter stellte sich nach der Tat bei der Kantonspolizei Jura. Schwerkriminelle Jugendliche sollen härter bestraft werden. Das fordert die zuständige Ständeratskommission. Der maximale Freiheitsentzug ab 16 Jahren soll von 4 auf 6 Jahren und bei 15-Jährigen von 1 auf 2 Jahren erhöht werden.

0: Der Nationalrat wollte noch weiter gehen. Er wollte, dass Jugendliche bei schweren Verbrechen nach dem Erwachsenenstrafrecht beurteilt werden können. Als nächstes entscheidet der Ständerat über den Vorstoß. Am Flughafen Zürich ist es heute zu Wartezeiten von bis zu 80 Minuten gekommen. Grund dafür ist ein neues EU-Passsystem, wie Blick berichtet. Betroffen seien demnach Drittstaatsangehörige. Das neue System erstellt neu bei der Ersteinreise ein persönliches Dossier mit den Personalien, Reisedokumentdaten und biometrischen Daten wie Gesichtsbild und Fingerabdrücke. Reisende mit Schweizer Pässen oder jenen von EU-EFTA-Staaten spazieren hingegen entspannt an der wartenden Menschenmenge vorbei.
1: Stauet auf der A1, wenn ihr unterwegs seid von Bern Richtung Zürich zwischen Riegstetten und Herkingen auf mehreren Abschnitten, die wegen Verkehrsüberlastung. Dort habt ihr 12 Minuten länger im Moment. Sonst sieht es gut aus, fahren gut und vorsichtig.
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1: Sonnentanken könnt ihr also sehr gut heute am Nachmittag bei 26 Grad dazu. Ein Lüftchen, das geht, dann morgen wieder bei frischen 12 Grad zum Spörteln. Und nachher am Nachmittag, ähnlich wie heute, wieder viel Sonne, ein bisschen harmlose Quellwolken, vor allem Schleierwolken und 27 Grad.
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1: Richtig schön, dass ihr mit dabei seid. Heute miteinander. Guten Abend. Ich bin Nicole Zauk.
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0: gerade 4:15 und eine kleine Vorwarnung. 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

Geht's euch gut? An diesem Mittwochnachmittag, 20:04 mittlerweile, gleich halb fünf mit anderen Worten. Und wenn man so davor redet, hat man irgendwie schon fast ein bisschen das Gefühl, es klingt nach vier oben. Nicht schlecht, oder? Genau dorthin gehen wir. Natürlich mit Musik, die gut tut. Wo viel Erinnerung auslöst. Robbie Williams, Love My Life. Das ist Radio Bern 1.

0: Den hier, den kennen den, oder? Er hat schon dann gefragt und tut immer noch Carly Rae Jepsen, Call Me Maybe mit dabei vor der Büfe. Und mit dem Boschi probieren wir es nicht allzu fest umzusetzen. Mit seinem aktuellen Ausbau.
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0: Die aktuellen News vom Tag an dem Mittwoch, 2. September um 16:30 Uhr.
3: Ich bin Selina Urech. Guten Tag.
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3: Beim Schützen von Aarau handelt es sich um einen Amokläufer. Das teilt der Polizeikommandant der Kantonspolizei Aargau, Michael Leupold, mit. Beim Angriff auf eine Rave-Party letzten Sonntag in Aarau waren eine Person getötet und 6 verletzt worden. Beim mutmaßlichen Täter handelt es sich um einen 43-jährigen Schweizer ohne Migrationshintergrund aus dem Kanton Jura. Der Täter habe am Rave rund 40 Mal geschossen. Er stellte sich nach der Tat bei der Kantonspolizei Jura. Die Elektrizitätswerke Zürich und Basel reduzieren ihre Beteiligung an den Kraftwerken Oberhasli. Mit der neuen Wasserkraftkonzession soll dafür die bernische Beteiligung gestärkt werden, sagt Regierungsrat Raphael Lanz. Er spricht von einem Kompromiss.
5: Einerseits BKW EWB, die ihren Anteil erhöhen können. Andererseits von den kleineren Berner Energieunternehmungen, die ein Strombezugsrecht haben. Und damit natürlich auch vom Kanton, der seine Energieversorgung stärken will. Und gleichzeitig werden wir auch die Anliegen der Region berücksichtigen, dass in der Konzessionsstrategie, darum sage ich, es ist eine Win-Win-Win-Win-Situation.
3: Die Kraftwerke Oberhasli gehören zu den wichtigsten Stromproduzenten im Kanton Bern. Heute gehören ihr 13 Wasserkraftwerke mit 8 Speicherseen. Mit Grimselstrom werden mehrere hunderttausend Menschen im Land versorgt. Am Flughafen Zürich ist es heute zu Wartezeiten von bis zu 80 Minuten gekommen. Grund dafür ist ein neues EU-Passsystem, wie Blick berichtet. Betroffen seien demnach Drittstaatsangehörige. Das neue System erstellt neu bei der Ersteinreise ein persönliches Dossier mit den Personalien, Reisedokumentdaten und biometrischen Daten wie Gesichtsbild und Fingerabdrücke. Reisende mit Schweizer Pässen oder jenen von EU-EFTA-Staaten spazieren hingegen entspannt an der wartenden Menschenmenge vorbei.
0: 13 Minuten länger auf der A1 Bern-Zürich zwischen Kriegstetten und Herkingen wegen Verkehrsüberlastung. Sonst sieht es aber gut aus. Passt auf unterwegs und eine gute Fahrt.
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0: Es gibt heute definitiv einen Abend zum Geniessen und Temperatur so bei 24, 26 Grad. Dann morgen Morgen so zwischen 12 und 14 Grad. Also gerade die Temperatur, die ihr hier mit dem Bello oder vielleicht sogar zu Fuss, wo wir ein Jäckchen mal verleiden. Und am Nachmittag wird es sommerlich warm bei 27 Grad.
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0: Ich bin Nicole Zog, heute zusammen.
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heute Abend vielleicht sogar Schutten schauen. Der FC Thun hat letztes Match gewonnen mit 4-3 gegen St. Gallen und das auswärts. Und heute geht es in der Meisterschaft weiter gegen Lausanne mit dem Sieg im Rücken, der ja einem so ein bisschen, im wahrsten Sinn vom Wort den Rücken stärkt, wenn man das weiss, oder? Vor heimischem Publikum will man natürlich nachlegen. Ich würde sagen, es ist also alles eingerichtet für einen spannenden Fußballabend zu tun. 8:30 ist Abpfiff. Und genau in die Richtung begleiten wir hier mit Kamerad. Und I hope you end up

0: Coldplay Feels Like I'm Falling in Love. De nächste Song, der heisst Need Your Love. Kommt von One Republic. Oder wie wär's mit dem? Rolling in the Deep. Für den Adele. Und Golden mit Hunter X. Geht nach.
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0: Das sind News um 5 Uhr.
4: Ich bin Celina Urech. Guten Abend.
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4: Beim Schützen von Aarau handelt es sich um einen Amokläufer. Das gibt die Aargauer Polizei bekannt. Der Mann hatte mit einer Kalaschnikow 40 Mal wahllos auf Partygänger geschossen. Am Montag stellte er sich schließlich der Kantonspolizei Jura. Dort habe er gesagt, dass es ihm gesundheitlich nicht gut gehe, sagt Christoph Rüedi, Leiter der Staatsanwaltschaft Lenzburg-Aarau.
5: Diese Angaben deuten darauf hin, dass beim Beschuldigten ein psychisches Leiden vorhanden sein dürfte, was weiter abzuklären sein wird. Über das Motiv des Beschuldigten konnten bislang

0: gesicherten Erkenntnisse gewonnen werden.
1: Warum der Mann den Amoklauf in Aarau verübt hat, ist unklar. Die Polizei geht von einem Zufall aus. Beim Angriff auf eine Rave-Party letzten Sonntag waren eine Person getötet und 6 verletzt worden. Die Elektrizitätswerke Zürich und Basel reduzieren ihre Beteiligung an den Kraftwerken Oberhasli. Mit der neuen Wasserkraftkonzession soll dafür die bernische Beteiligung gestärkt werden, sagt Regierungsrat Raphael Lanz. Er spricht von einem Kompromiss.
2: Einerseits BKW, EWB, die ihren Anteil erhöhen können. Andererseits von den kleineren Berner Energieunternehmungen, die ein Strombezugsrecht haben. Und damit natürlich auch vom Kanton, der seine Energieversorgung stärken will. Und gleichzeitig werden wir auch die Anliegen der Region berücksichtigen, dass dann in der Konzessionsstrategie, darum sage ich, es ist eine Win-Win-Win-Win-Situation.
1: Die Kraftwerke Oberhasli gehören zu den wichtigsten Stromproduzenten im Kanton Bern. Heute gehören ihr 13 Wasserkraftwerke mit 8 Speicherseen. Mit Grimselstrom werden mehrere hunderttausend Menschen im Land versorgt.
3: Wir brauchen gerade an ein paar Orten ein bisschen mehr Geduld. Auf der A12 Bern Richtung Freiburg zwischen Weiermannshaus und Bern-Bümplitz können jetzt Stau unmittelbar bei der Einfahrt von der Verzweigung Weiermannshaus in Richtung Bern-Bümplitz. Dann Stau auf der A1 Bern Richtung Zürich zwischen Bern-Forsthaus und Neufeld. Auf der A1 Bern Zürich zwischen der Roststätte Grauholz und dem Rostplatz Horst wegen Verkehrsüberlastung. Bern Zürich und zwischen Kriegstetten und Herkingen und in Gegenrichtung Zürich. Zürich Richtung Murten, zwischen Bern-Neufeld und dem Forsthaus. Dort auch wegen dem Unfall. Und auf der Hauptstrasse zwischen Önsingen und Baustuhl. Dort müsst ihr auch gerade ein bisschen mehr Zeit einberechnen. Und in der Stadt Bern gibt es auch Teilen Orte, wo es gerade nicht so gut vorwärts geht. Dort müsst ihr zum Teil also auch anstehen, bis so zwischen 5 und 10 Minuten. Viel Geduld, passt auf, kommt gut an.
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3: Das Wetter macht uns für einen wunderbaren Abend mit einem Lüftchen, der geht, und Temperatur zwischen 24 und 26 Grad. Dann gibt es morgen abgeht schnell Pulliwetter bei 12, 14 Grad. Am Nachmittag der definitiv Badhosenwetter bei 27 Grad. Es ist richtig schön mit ein paar harmlosen Schleierwölkchen am Himmel.
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3: Schön, seid ihr dabei. Ich bin Nicole Zauk, hallo miteinander und eben nochmal ganz viel Geduld, was nicht so tut, wie es sollte.

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0: 4.5 Radio Bern 1, geschaut und wir haben hier die neuesten News, wo jetzt herrscht Klarheit. Der Mann, der in der Nacht auf Sonntag in Aarau eine Frau erschossen und 6 Personen verletzt hat, hat allein gehandelt. Die Polizei hat von einem Amoklauf. Dani Glur.
1: Ja, und der mutmaßliche Täter, ein 43-jähriger Schweizer aus dem Kanton Jura, hat in der Nacht auf einen Sonntag wahllos auf die Partygänger geschossen. Das sagt der Matthias Schildknecht, Gesamteinsatzleiter der Kantonspolizei Aargau.
2: Von außerhalb des Geländes schoss der Täter über 40 Mal mit einer Waffe der Kategorie Sturmgewehr wahllos in die Menschenmenge auf dem Festgelände.
1: Geschossen hat er vor allem mit einer Kalaschnikow, aber auch mit einer Pistole. Im Auto des mutmaßlichen Täter hat die Polizei 3 Waffen sichergestellt, neben der Kalaschnikow und der Pistole noch eine zweite Pistole. Diese Waffe hat er vor gut 20 Jahren legal gekauft und angemeldet. Der Mann hat sich am Montag bei der Kantonspolizei Jura selber gestellt. Dort hat er auch gesagt, dass es ihm gesundheitlich nicht gut ging, sagt Christoph Rüedi, Leiter der Staatsanwaltschaft Lenzburg-Aarau.
3: Diese Angaben deuten darauf hin, dass beim Beschuldigten ein psychisches Leiden vorhanden sein dürfte, was weiter abzuklären sein wird.
1: Auch warum der Mann zu Aarau Amok gelaufen ist, wüsste die Polizei noch nicht, sagt Michael Leupold, Kommandant der Kantonspolizei.
4: Stand heute haben wir keine Hinweise auf irgendwelche personalen oder örtlichen Beziehungen nach Aarau. Wir gehen davon aus, dass das ein Zufall war.
1: Auch beim Motiv vom Täter sei noch alles unklar, sagt Michael Leupold.
4: Wir haben Stand jetzt keinerlei Hinweise auf ideologische oder gewaltextremistische Hintergründe, weder rechts noch links noch islamistisch.
1: Der mutmaßliche Täter hat bei den Befragungen die Aussagen verweigert. Die Ermittlungen von der Polizei dürften jetzt ein Zeitchen dauern.
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Hey, wir sind Weinig. Es ist gerade ein bisschen mühsam zum Teil unterwegs. Sogar auch in der Stadt Bern, hier und da und dort, wo es überall gerade stockt und staut, wo man zum Teil bis zu 10 Minuten länger hat. Und ja, was machen wir? Dort in der Innenstadt, irgendwie ein bisschen vom Feierabend träumen, wo man eigentlich vorhat, gerade herzugehen. Und dazu Radio Bern 1 hören. Jetzt mit dem Justin Bieber und Love Yourself. In 6 Minuten, halb 6. 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

0: letzten Termin durch. Jetzt eine Horti Kiddies von der Kita abholen. Und dann können wir noch kümmern. Es ist zwar Feierabend, aber manchmal haben wir irgendwie hier und da gleich noch etwas zu tun. Und der Santa hier, der beflügelt dann hoffentlich ein bisschen damit hochhaben. Mit dem Harry Styles. Daft Punk. Und Felix Jan. Schon gleich mehr. Hier vor der 6.
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0: Das sind die aktuellen News um 17:30.
3: Ich bin Celina Urech. Guten Abend.
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3: Beim Schützen von Aarau handelt es sich um einen Amokläufer. Das teilt der Polizeikommandant der Kantonspolizei Aargau, Michael Leupold, mit. Beim Angriff auf eine Rave-Party letzten Sonntag in Aarau waren eine Person getötet und 6 verletzt worden. Beim mutmaßlichen Täter handelt es sich um einen 43-jährigen Schweizer ohne Migrationshintergrund aus dem Kanton Jura. Der Täter habe am Rave rund 40 Mal geschossen. Er stellte sich nach der Tat bei der Kantonspolizei Jura. Fast ein Jahr nach der eskalierten Pro-Palästina-Demonstration hat sich das Berner Kantonsparlament erneut mit unbewilligten Kundgebungen befasst. Mehrheiten fanden schließlich Prüfaufträge. So stellte sich der Große Rat beispielsweise hinter die Forderung aus SVP-Reihen, die Kostenbeteiligung der Stadt Bern an den Sicherheitskosten der Kantonspolizei auf 60 Millionen Franken zu verdoppeln. Allerdings in der abgeschwächten Form eines Postulats. Schwerkriminelle Jugendliche sollen härter bestraft werden. Das fordert die zuständige Ständeratskommission. Der maximale Freiheitsentzug ab 16 Jahren soll von 4 auf 6 Jahren und bei 15-Jährigen von 1 auf 2 Jahren erhöht werden. Der Nationalrat wollte noch weiter gehen. Er wollte, dass Jugendliche bei schweren Verbrechen nach dem Erwachsenenstrafrecht beurteilt werden können. Als nächstes entscheidet der Ständerat über den Vorstoß.
0: Es ist gerade ein bisschen mühsam unterwegs. Ich wünsche euch schon jetzt vorab viel Geduld. Stau auf der A12 Bern Richtung Freiburg zwischen Weimannshaus und Bern Bümplitz wegen einem Unfall. A1 Bern Richtung Zürich zwischen Bern Forsthaus und Neufeld. Bern Richtung Zürich zwischen der Raststätte Grauholz und dem Rastplatz Hurst. A1 Bern Richtung Zürich zwischen Kriegstetten und Herkingen auf mehreren Abschnitten. Zürich Richtung Bern zwischen Herkingen und Dönsigen. Zürich Richtung Murten zwischen Schönbühl und Bern Forsthaus. Dort hat eine halbe Stunde länger. Auf der A6 Lys Richtung Biel zwischen Lys Süd und Studen. Dann Hauptstrasse Zofingen und Oftringen, dann Rickenbach und Hegendorf. Und zwischen Önsigen und Baustu, dort müsst ihr auch anstehen. Und in Bern, in der Stadt, geht es auch an vielen Orten nicht so gut vorwärts. Da habt ihr an diesen Orten bis zu einer Viertelstunde länger. Ganz viel Geduld, passt auf und kommen wir gut an.
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0: Dabei wäre doch heute Abend so richtig schönes Feierabendwetter zum draussen geniessen bei 24 Grad. Das Gute ist, morgen hat man das dann auch wieder. Es gibt einen freundlichen Tag und morgen noch frisch bei 12 Grad und Nachmittag bei 27.
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0: Schön, seid ihr mit dabei. Hallo miteinander, ich bin Nicole Zog.

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Mit Heimweh, einer von diesen Songs, wo man sich einfach 20 Jahre jünger fühlt und jede Ziele kann mitsingen, auch wenn man es gar nicht unbedingt merkt. Der Radio Bern 1-Hörer Merkel von Z-Zivil hat jetzt auch mal geschrieben, auf das Studio-Handy, er sei im Stau und er hätte das Gefühl gehabt, Kühe geben gerade mehr Milch. Und er sei sich nicht ganz sicher, ob seine Geissen echt nicht an den Song haben mitgesungen. Ich finde, kann sehr gut sein. Viel Musik für euch, jetzt auch mit Taylor Swift. Und ja, wer weiss, was jetzt dort im Stall passiert. Hey, guten Abend, 4:06.

0: Es ist gerade so wahnsinnig viel los auf der Straße, dass es, glaube ich, einfacher wäre, wenn ich würde sagen, wo dass es im Moment gerade nicht stockt oder staut. Fahrt auf jeden Fall vorsichtig, viel Geduld und diese Songs hier, die sind extra für euch hinter das Steuerrad. In der nächsten halben Stunde Tiffany Harris. Inklusive Ed Sheeran. Und ganz viele Erinnerungen, vor allem die von euch, die am Seaside Festival waren. Dennis Day ist schon in voller Länge.
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5: Neue Fakten zur Schiesserei zu Aro. Der 43-jährige Täter kommt vom Kanton Jura, hat wahllos umgeschossen und sich dann selber gestellt. Und der Veloverleih Bublibike ist unter Druck von Stadt Bern. Jetzt hat das Unternehmen erste Anpassungen gemacht.
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0: Wir haben hier das Neueste vom Tag, zusammengefasst in den News um 6 Uhr.
8: Ich bin Celina Uhrig. Guten Abend.
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8: Mehr Ernährungssicherheit und eine nachhaltige Landwirtschaft. Das ist das Ziel des Bundesrates für die zukünftige Agrarpolitik. Die Bäuerinnen und Bauern sollen mehr unternehmerische Freiheiten erhalten, sagt Bundesrat Guy Parmelin.
10: Landwirtinnen und Landwirte sollen Direktzahlungen künftig vermehrt für ihre erzielten Ergebnisse erhalten. Das schafft mehr unternehmerischen Spielraum und das stärkt die Eigenverantwortung der Landwirtinnen und Landwirte.
8: Nicht nur Landwirtinnen, sondern auch Konsumenten sollen mit der neuen Strategie zu einem nachhaltigen Ernährungssystem beitragen. Nun beginnt die öffentliche Diskussion. Der Bundesrat hat die Vorlage in die Vernehmlassung geschickt. Zwei 18-Jährige sind nach einem Verkehrsunfall in Davos gestorben. Die beiden kollidierten in ihrem Dreirad-Motorfahrzeug am letzten Samstag mit einer entgegenkommenden Motorradlenkerin. Der Beifahrer starb noch an der Unfallstelle. Der Lenker ist heute im Spital gestorben. Die 55-jährige Motorradlenkerin wurde am Samstag zusammen mit dem Dreiradlenker schwer verletzt ins Spital gebracht. Zu ihrem Zustand macht die Kantonspolizei Graubünden keine Angaben. Fast ein Jahr nach der eskalierten Pro-Palästina-Demonstration hat sich das Berner Kantonsparlament erneut mit unbewilligten Kundgebungen befasst. Mehrheiten fanden schließlich Prüfaufträge. So stellte sich der Große Rat beispielsweise hinter die Forderung aus SVP-Reihen, die Kostenbeteiligung der Stadt Bern an den Sicherheitskosten der Kantonspolizei auf 60 Millionen Franken zu verdoppeln. Allerdings in der abgeschwächten Form eines Postulats.
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0: Zum Börsenschluss steht der SMI bei 14.362 Punkte. Das ist ein Plus von 0,2%. Der Euro kostet 94,25 und US-Dollar 81,3. Viel los unterwegs. Wirklich, es stockt und staut. Irgendwie hat das Gefühl an allen Ecken und Enden.

0: Nein, da habe ich eine Meldung von der Berner 1-Hörerin Martina.
1: Hallo, ich wollte dort durchgehen, dass ich mit dem Auto von Zollikofen vom Bahnhof Richtung Münchenbuchsee unterwegs war. Und eingangs Münchenbuchsee ist gerade ein riesen Stau, also eine riesen Kolonne. Also ich konnte die Autos nicht einmal mehr zählen, so lang war die Kolonne. Die Velos sind sogar auf dem Trottoir gefahren, weil es keinen Platz mehr hatte auf der Straße. Es ist wirklich fast nicht mehr gegangen. Ich glaube, man muss auch aktuell zwischen Zollikofen und Münchenbuchsee etwa 15 Minuten Verspätung einrechnen.
0: Merci vielmals für eure Meldungen. Dann Stau auf der A12. Bern Richtung Freiburg zwischen Weyermannshaus und Bern-Bümplitz. Dort wegen einem Unfall in der Einfahrt Weyermannshaus Richtung Bern-Bümplitz. Dann A1 Zürich Richtung Murten zwischen Schönbühl und Bern-Forsthaus. Dort hat er eine halbe Stunde länger genau wegen dem Stau auf der A12. A1 Bern-Zürich zwischen Bern-Forsthaus und Bern-Neufeld. Dort steht es ebenfalls. Dann A1 Bern-Zürich zwischen der Roststätte Grauholz und dem Rostplatz Wurst. A1 Bern-Zürich zwischen Kriegstädten und Herkingen und in Gegenrichtung Zürich-Bern zwischen Herkingen und Dönsigen. Dann auf der A6 Thun Richtung Bern zwischen Muri und dem Wankdorf. Dort hat er 20 Minuten länger. Und auf der A6 Lies Richtung Biel zwischen Lies Süd und Studen. Und eine Hauptstrasse zwischen Önsigen und Baustu. Und auch zu Bern in der Stadt stockt es wirklich eigentlich gefühlt überall. Darum viel Geduld unterwegs. Passt auf und kommen gut an.
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0: 24 Grad heute Abend, Schleierwolken am Himmel, ein Lüftchen dazu. Morgen höchstens 27 Grad und morgen noch frisch bei 12 Grad.
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0: Ja, das klingt eigentlich richtig gut, oder? Happy Feierabend hat mir aber gefühlt im Moment nicht wahnsinnig viel davon, wenn man da überall in der Region Bern gerade so ein bisschen im Stau steckt. Aber hey, wir kommen da zusammen durch und in dem besten Fall einfach ein bisschen Sound mit der Tiffany Harris und Vertigo. Mein Name ist Nicole Zog. Schön, seid ihr mit dabei.

0: Es gibt ein Thema, da gehen die Meinungen definitiv auseinander. Kleider kaufen, tut ihr die waschen, bevor ihr sie anlegt, oder kauft ihr sie und legt ihr sie gerade an?
1: Das ist jetzt ganz fies. Dann gehe ich in die Stadt shoppen, komme noch heute vorbei, für dir sie zu zeigen und vor allem einen schönen Feierabend wünschen. Und jetzt hänge ich schon.
0: Ja, genau. Du hast nämlich gerade angelegt.
1: Hallo?
0: Ja.
1: Ja, heute gekauft, heute an. Mhm. Das ist doch der Sinn und Zweck von neuen Kleidern. Ich wollte die gerade haben, auch nicht zeigen. Vor allem selber Freude haben.
0: Ich muss ehrlich sagen, ich habe das im Fall eben auch so. Es kommt aber wieder auf was. Jetzt so ein Pulli oder ein T-Shirt kann ich eben auch nicht warten. Ich lege es wirklich frisch gekauft an. Mhm. Aber es gibt so Sachen wie zum Beispiel, weiss nicht, Unterwäsche würde ich nicht einfach so kaufen und anlegen.
1: Aber die sind angepackt.
0: Nein, machst du das wirklich? Tobi, bitte, sag etwas. Hallo?
1: Also gibt es Nummer durch, wo sie mir weiterlesen können bis morgen. Ich bin gespannt, was für einen Morgen ich danke euch an.
0: Ja, was findet ihr? Soll man die Kleider, die man kauft, zuerst waschen oder eben nicht, weil man so Freude hat und sie unbedingt anlegen will? Ja, sagt es gerne auf 079 8 89 99. Und Tobi, das schöne Kutteli, das du da hast, vielleicht gleich noch schnell waschen. Es schweißelt aber auch nicht mal von dir.

Radio Ben 1 mit einer breiten Palette und gutem Sound für euch. Jetzt gehört aus dem 13. Telly Golding mit Burn. Ganz guten Abend. Gleich ist es 6:30 und genau euch für Abend begleite ich durch den Stalder, weil es eine recht mühsame Sache ist. Unterwegs zum Beispiel hier auf der A1 Zürich Richtung Murten zwischen Schönbühl und Vorstoss. Dort hat es eine halbe Stunde länger im Moment. Und oben drauf für euch jetzt aktuell von der Ariana Grande. Hate that I made you love me. Schön, dass ihr Radio Bern eingeschaltet habt. Kommt gut heim, habt Sorge!

0: Es gibt doch so Songs, die einem irgendwie, wenn man sie hört, veranlassen, dass man irgendwie zum Radioknopf greift und dann einfach ein bisschen Lüter dreht. Ja, das ist doch ein bisschen so. One Republic lösen genau das Gefühl aus, zusammen mit West Coast. Und sie sowieso. Tänzler in der Mittwochabend, auch wenn es auf der Strasse gerade ein bisschen mühsam zu und her geht, mit der Shakira und Burnaboy.
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2: Neue Fakten zur Schiesserei zu Aro. Der 43-jährige Täter kommt vom Kanton Jura, hat wahllos umgeschossen und sich dann selber gestellt. Und der Veloverleih Bublibike ist unter Druck von Stadt Bern. Jetzt hat das Unternehmen erste Anpassungen gemacht.
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0: Die aktuellen News am Mittwochabend, 2. September, um 6:30 Uhr.
3: Ich bin Selina Urech. Guten Abend.
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3: Die Gewerkschaft Unia kritisiert den geplanten Stellenabbau bei Donatis in Basel. Der Pharmakonzern will bis Ende nächsten Jahres bis zu 130 Stellen streichen. Grund ist die Aufgabe der Produktion von Biologika im Kleinbasel. Die Aufgaben sollen künftig von anderen Standorten weltweit übernommen werden. Seit 2018 habe Novartis fast 3000 Stellen in der Schweiz abgebaut. Die Gewerkschaft Unia fordert deshalb, dass niemand entlassen wird. Betroffene sollen an einem anderen Standort in der Nordwestschweiz weiter beschäftigt werden. Die Untersuchung zur Notlandung eines Kleinflugzeugs im Vierwaldstättersee ist eingestellt worden. Das teilt die Schweizerische Sicherheitsuntersuchungsstelle SUST mit. Grund für den Unfall war ein Problem mit dem Fahrwerk. Der österreichische Pilot war letztes Jahr im Juli vom Flugplatz Burgs gestartet. Kurz danach trat das Problem erneut auf. Und 3 Minuten nach dem Start musste er auf dem Vierwaldstättersee notlanden. Der Pilot blieb unverletzt, seine Passagierin wurde leicht verletzt. Fast ein Jahr nach der eskalierten Pro-Palästina-Demonstration hat sich das Berner Kantonsparlament erneut mit unbewilligten Kundgebungen befasst. Mehrheiten fanden schließlich Prüfaufträge. So stellte sich der Große Rat beispielsweise hinter die Forderung aus SVP-Reihen, die Kostenbeteiligung der Stadt Bern an den Sicherheitskosten der Kantonspolizei auf 60 Millionen Franken zu verdoppeln. Allerdings in der abgeschwächten Form eines Postulats.
4: Sport.
3: Der FC Thun löst den Vertrag mit dem 23-jährigen Stürmer Leighton Stewart in gegenseitigem Einvernehmen auf. Dies teilt der Schweizer Meister vor dem heutigen Super League-Heimspiel mit. Die Thuner treffen auf Lausanne Sport. Anpfiff ist um 20.30 Uhr.
0: Stau auf der A12 immer noch Bern Richtung Fribourg zwischen Weiermannshausen und Bern-Bümplit wegen einem Unfall von heute Abend. Dann auf der A1 Zürich-Murten zwischen Schönbühl und dem Vorstoss, dort hat er gerade 30 Minuten länger. A1 Bern-Zürich zwischen der Raststätte Grauholz und dem Rastplatz Horst stockt. Dann auf der A1 Bern-Zürich zwischen Kriegstätten und Herkingen auf mehreren Abschnitten und A6 Thun-Bern zwischen Muri und dem Wankdorf, dort hat er auch 20 Minuten länger. Dann auch stockender Verkehr in der Stadt Bern überall ein bisschen. So zwischen 5 und 10 Minuten verlieren ihr. Passet auf und kommen wir sicher an. Viel Geduld wünsche ich euch.
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0: 24 Grad heute Abend, dann in der Nacht zum Teil Wolken, dann wird es aber wieder klar gegen morgen und morgen gibt es einen sonnigen Tag bei 12, 14 Grad zum Mittag starten und am Nachmittag bis 27.
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0: Richtig schön, dass ihr mit dabei seid. Hallo miteinander, ich bin Nicole Zog.
5: Ganz

0: So, meine lieben Leute draußen, habt ihr die Sushi-Platte parat und den Champagner kühl gestellt? Weil zusammen gehen wir jetzt auf die Yacht, oder?
1: Welcome to Central Bay.
0: Kommt ihr mit? Emo, genau das Bild von einer Yacht mit Sonnenuntergang und allem, was dazugehört, habe ich irgendwie vor meinem inneren Auge bei diesem Song hier. Aber hey, zusammen feiern wir ein bisschen. Und zwar einfach den Mittwochabend hier bei Radio Bern 1 mit dem DJ Antoine und Welcome to

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2: Ich bin Selina Uhrig. Guten Abend.
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2: Mehr Ernährungssicherheit und eine nachhaltige Landwirtschaft. Das ist das Ziel des Bundesrates für die zukünftige Agrarpolitik. Die Bäuerinnen und Bauern sollen mehr unternehmerische Freiheiten erhalten, sagt Bundesrat Guy Parmelin.
3: Landwirtinnen und Landwirte sollen Direktzahlungen künftig vermehrt für ihre erzielten Ergebnisse erhalten. Das schafft mehr unternehmerischen Spielraum und das stärkt die Eigenverantwortung der Landwirtinnen und Landwirte.
2: Nicht nur Landwirtinnen, sondern auch Konsumenten sollen mit der neuen Strategie zu einem nachhaltigen Ernährungssystem beitragen. Nun beginnt die öffentliche Diskussion. Der Bundesrat hat die Vorlage in die Vernehmlassung geschickt. Zwei 18-Jährige sind nach einem Verkehrsunfall in Davos gestorben. Die beiden kollidierten in ihrem Dreirad-Motorfahrzeug am letzten Samstag mit einer entgegenkommenden Motorradlenkerin. Der Beifahrer starb noch an der Unfallstelle. Der Lenker ist heute im Spital gestorben. Die 55-jährige Motorradlenkerin wurde am Samstag zusammen mit dem Dreiradlenker schwer verletzt ins Spital gebracht. Zu ihrem Zustand macht die Kantonspolizei Graubünden keine Angaben.
0: Sport.
2: Der FC Thun löst den Vertrag mit dem 23-jährigen Stürmer Leighton Stewart in gegenseitigem Einvernehmen auf. Dies teilt der Schweizer Meister vor dem heutigen Super League-Heimspiel mit. Die Thuner treffen auf Lausanne Sport. Anpfiff ist um 20.30 Uhr. Es stockt auf der A1 Richtung St. Gallen zwischen dem Rastplatz Bauteswil und Töss, Richtung Zürich klemmt es zwischen Wallisellen und Zürich-Ost und Richtung Bern braucht es viel Geduld. Zwischen Dietikon und Megenwil haben wir gut 20 Minuten Stau. Ich wünsche euch eine gute Fahrt und habe Sorge.
4: In der Nacht gibt es ein bisschen Wolken und dann gibt es aber morgen einen schönen sonnigen Tag mit ein paar harmlosen Schleierwolken, die den Himmel einfach so ein bisschen verzieren. Und morgen noch bei frischen 12 Grad, am Nachmittag aber bis 27.
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3: Ich bin Selina Uhrig. Guten Abend.
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3: Die Bundesanwaltschaft hat im Prozess um die Mafia-Organisation 'Ndrangheta 6 Jahre und 3 Monate Gefängnis für einen 59-jährigen Angeklagten gefordert. Der Mann soll seit fast 20 Jahren für die kalabrische Mafia in der Schweiz aktiv gewesen sein. Bei seiner Verhaftung wurde bei einem Kompagnon aus dem Aargau ein Waffenlager entdeckt. Laut Bundesanwaltschaft waren die Waffen für die Mafia-Gruppe von großer Bedeutung. Die 'Ndrangheta sei seit Jahrzehnten in der Schweiz verwurzelt, sagte der Staatsanwalt vor dem Bundesstrafgericht in Bellinzona. Altbundesrätin Viola Amherd nimmt als offizielle Vertretung der Schweiz an der Beerdigung des norwegischen Königs Harald V. teil. Das teilt die Bundeskanzlei mit. Diese findet nächsten Mittwoch in Oslo statt. Vor 2 Jahren besuchte Viola Amherd Norwegen. Dort traf sie unter anderem auch König Harald. Die Schweiz pflegt bis heute eine enge Beziehung zu Norwegen. Beide Länder sind bis heute nicht Teil der Europäischen Union. Auch im Punkt Neutralität sind sich die Staaten ähnlich und vermitteln regelmäßig weltweit bei Konflikten. Ein 18-jähriger Pädokrimineller ist in Deutschland verurteilt worden. Ihm wird vorgeworfen, Kinder und Jugendliche im Internet zu sexuellen Handlungen und Selbstverletzungen vor der Webcam genötigt zu haben. Zudem werden ihm mehrere Angriffe auf homosexuelle Männer vorgeworfen. Er soll die Opfer über Datingportale unter falschen Namen zu einem Treffen gelockt und dort angegriffen haben. Bei allen Straftaten soll er teils allein, teils mit anderen gemeinschaftlich gehandelt haben. Er wurde zu einer Jugendstrafe von 4 Jahren und 6 Monaten verurteilt. Das Urteil ist noch nicht rechtskräftig. Es stockt auf der A1 Richtung St. Gallen zwischen Friedrich und Thuis. Richtung Zürich staut es dann zwischen Rotrist und der Verzweigung Wickertal. Das wegen einem Pannenfahrzeug. Dort ist die linke Spur darum blockiert. Ich wünsche eine gute Fahrt und hebe zu.
4: In der Nacht gibt es ein bisschen Wolken und dann gibt es aber morgen einen schönen sonnigen Tag mit ein paar harmlosen Schleierwölkchen, die den Himmel einfach so ein bisschen verzieren. Und morgen noch bei frischen 12 Grad. Am Nachmittag aber bis 27.
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2: Diese Themen haben heute Schlagzeilen gemacht. Guten Abend.
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2: Beim Schützen von Aarau handelt es sich um einen Amokläufer. Das teilt der Polizeikommandant der Kantonspolizei Aargau, Michael Leupold, mit. Beim Angriff auf eine Rave-Party letzten Sonntag in Aarau waren eine Person getötet und 6 verletzt worden. Beim mutmaßlichen Täter handele es sich um einen 43-jährigen Schweizer ohne Migrationshintergrund aus dem Kanton Jura, sagt Leupold.
3: Heute können wir sagen, dass dieser Anschlag vom Sonntagmorgen dem Szenario Amok zuzuordnen ist. Wir können diese Aussage mit hoher Sicherheit so vornehmen.
2: Der Täter habe am Rave rund 40 Mal geschossen. Er stellte sich nach der Tat bei der Kantonspolizei Jura. Schwerkriminelle Jugendliche sollen härter bestraft werden. Das fordert die zuständige Ständeratskommission. Der maximale Freiheitsentzug ab 16 Jahren soll von 4 auf 6 Jahren und bei 15-Jährigen von 1 auf 2 Jahren erhöht werden. Der Nationalrat wollte noch weiter gehen. Er wollte, dass Jugendliche bei schweren Verbrechen nach dem Erwachsenenstrafrecht beurteilt werden können. Als nächstes entscheidet der Ständerat über den Vorstoß. Der Bundesrat will eine einheitliche Regelung gegen sogenannte Konversionsmaßnahmen. Das geltende Recht bietet zwar bereits einen weitreichenden Schutz, doch der kantonale Flickenteppich mache eine Regelung auf Bundesebene prüfenswert. Konversionstherapien haben zum Ziel, die sexuelle Orientierung von lesbischen, schwulen, bisexuellen oder transgeschlechtlichen Menschen umzupolen. Der Bundesrat lehnt diese Praktiken klar ab und verurteilt diese. Russische und belarussische Wintersportlerinnen und Sportler dürfen ab der kommenden Saison unter bestimmten Bedingungen wieder an Weltcuprennen teilnehmen. Das hat der internationale Ski- und Snowboardverband FIS beschlossen. Die Athletinnen und Athleten müssen als Einzelpersonen eine Neutralitätserklärung unterschreiben. Nationale Teams bleiben ausgeschlossen. Auch Flaggen, Hymnen und andere nationale Symbole sind verboten. Russland und Belarus waren seit 2022 wegen des russischen Angriffskrieges gegen die Ukraine weitgehend von den FIS-Weltcups ausgeschlossen. Zahlreiche Schweizer Hilfswerke sind nach der verheerenden Sturzflut in Nepal vor Ort im Einsatz. Die Katastrophe forderte bislang mehr als 1000 Menschenleben und über 4000 Personen gelten noch als vermisst. Schätzungsweise seien 90.000 Menschen von den Folgen der Flut betroffen. Zehntausende befinden sich laut Hilfsorganisationen in einer prekären Lage und benötigten dringend Notunterkünfte, Trinkwasser und Nahrungsmittel. Behörden beobachteten zudem die Gefahr von Krankheitsausbrüchen durch verunreinigtes Wasser.
4: In der Nacht gibt es ein bisschen Wolken und dann gibt es aber morgen einen schönen sonnigen Tag mit ein paar harmlosen Schleierwölkchen, wo der Himmel einfach

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2: Diese Themen haben heute Schlagzeilen gemacht. Guten Abend.
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2: Beim Schützen von Aarau handelt es sich um einen Amokläufer. Das gibt die Aargauer Polizei bekannt. Beim Angriff auf eine Rave-Party letzten Sonntag waren eine Person getötet und 6 verletzt worden. Beim mutmaßlichen Täter handelt es sich um einen 43-jährigen Schweizer ohne Migrationshintergrund aus dem Kanton Jura. Der Mann habe wahllos auf die Partygänger geschossen, sagt Matthias Schillknecht, Gesamteinsatzleiter bei der Kantonspolizei Aargau.
3: Von außerhalb des Geländes schoss der Täter über 40 Mal mit einer Waffe der Kategorie Sturmgewehr wahllos in die Menschenmenge auf dem Festgelände.
2: Der Täter stellte sich nach der Tat bei der Kantonspolizei Jura. Ein Gericht in der Westschweiz hat die Abstimmungszeitung des Ja-Komitees zur Neutralitätsinitiative gestoppt. Grund ist die Falschaussage, dass Linke und Grüne Ja zur Initiative sagen würden. Über 4 Millionen Exemplare der Abstimmungszeitung werden zurzeit in fast alle Schweizer Haushalte verteilt. Politikerinnen und Politiker legen darin ihre Argumente für das Anliegen von SVP-Altbundesrat Christoph Blocher dar. Auf der letzten Seite heißt es dann fälschlicherweise, Grüne und Linke sagen Ja. Geklagt hatte ein grüner Nationalrat. Hotels in Schweizer Bergregionen sollen mit einem Förderprogramm des Bundes modernisiert werden. Der Bundesrat will dafür während 8 Jahren insgesamt 100 Millionen Franken bereitstellen. Das Geld ist für Umbauten und Sanierungen von Hotels und anderen Beherbergungsbetrieben vorgesehen. Voraussetzung ist, dass die Gebäude energetisch verbessert werden und weniger Energie verbrauchen. Mit dem Programm sollen Investitionen angestoßen und die Tourismusbetriebe in den Berggebieten fit für die Zukunft gemacht werden. Die Bundesanwaltschaft hat im Prozess um die Mafia-Organisation 'Ndrangheta 6 Jahre und 3 Monate Gefängnis für einen 59-jährigen Angeklagten gefordert. Der Mann soll seit fast 20 Jahren für die kalabrische Mafia in der Schweiz aktiv gewesen sein. Bei seiner Verhaftung wurde bei einem Kompagnon aus dem Aargau ein Waffenlager entdeckt. Laut Bundesanwaltschaft waren die Waffen für die Mafia-Gruppe von großer Bedeutung. Die 'Ndrangheta sei seit Jahrzehnten in der Schweiz verwurzelt, sagte der Staatsanwalt vor dem Bundesstrafgericht in Bellinzona. Mehr Ernährungssicherheit und eine nachhaltige Landwirtschaft. Das ist das Ziel des Bundesrates für die zukünftige Agrarpolitik. Die Bäuerinnen und Bauern sollen mehr unternehmerische Freiheiten erhalten, sagt Bundesrat Guy Parmelin.
4: Landwirtinnen und Landwirte sollen Direktzahlungen künftig vermehrt für ihre erzielten Ergebnisse erhalten. Das schafft mehr unternehmerischen Spielraum und das stärkt

0: die Eigenverantwortung der Landwirtinnen und Landwirte.
1: Nicht nur Landwirtinnen, sondern auch Konsumenten sollen mit der neuen Strategie zu einem nachhaltigen Ernährungssystem beitragen. Nun beginnt die öffentliche Diskussion. Der Bundesrat hat die Vorlage in die Vernehmlassung geschickt.
2: In der Nacht gibt es ein bisschen Wolken und dann gibt es aber morgen einen schönen sonnigen Tag mit ein paar harmlosen Schleierwölkchen, die den Himmel einfach so ein bisschen verzieren. Und morgen noch bei frischen 12 Grad, am Nachmittag aber bis 27.
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2: In der Nacht gibt es ein bisschen Wolken und dann gibt es aber morgen einen schönen sonnigen Tag mit ein paar harmlosen Schleierwolken, die den Himmel einfach so ein bisschen verzieren. Und morgen noch bei frischen 12 Grad, am Nachmittag aber bis 27.
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2: Diese Themen haben heute Schlagzeilen gemacht. Guten Abend.
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2: Beim Schützen von Aarau handelt es sich um einen Amokläufer. Das gibt die Aargauer Polizei bekannt. Beim Angriff auf eine Rave-Party letzten Sonntag waren eine Person getötet und 6 verletzt worden. Beim mutmaßlichen Täter handelt es sich um einen 43-jährigen Schweizer ohne Migrationshintergrund aus dem Kanton Jura. Der Mann habe wahllos auf die Partygänger geschossen, sagt Matthias Schillknecht, Gesamteinsatzleiter bei der Kantonspolizei Aargau.
3: Von außerhalb des Geländes schoss der Täter über 40 Mal mit einer Waffe der Kategorie Sturmgewehr wahllos in die Menschenmenge auf dem Festgelände.
2: Der Täter stellte sich nach der Tat bei der Kantonspolizei Jura. Ein Gericht in der Westschweiz hat die Abstimmungszeitung des Ja-Komitees zur Neutralitätsinitiative gestoppt. Grund ist die Falschaussage, dass Linke und Grüne Ja zur Initiative sagen würden. Über 4 Millionen Exemplare der Abstimmungszeitung werden zurzeit in fast alle Schweizer Haushalte verteilt. Politikerinnen und Politiker legen darin ihre Argumente.

0: werden und weniger Energie verbrauchen. Mit dem Programm sollen Investitionen angestoßen und die Tourismusbetriebe in den Berggebieten fit für die Zukunft gemacht werden. Die Bundesanwaltschaft hat im Prozess um die Mafia-Organisation 'Ndrangheta 6 Jahre und 3 Monate Gefängnis für einen 59-jährigen Angeklagten gefordert. Der Mann soll seit fast 20 Jahren für die kalabrische Mafia in der Schweiz aktiv gewesen sein. Bei seiner Verhaftung wurde bei einem Kompagnon aus dem Aargau ein Waffenlager entdeckt. Laut Bundesanwaltschaft waren die Waffen für die Mafia-Gruppe von großer Bedeutung. Die 'Ndrangheta sei seit Jahrzehnten in der Schweiz verwurzelt, sagte der Staatsanwalt vor dem Bundesstrafgericht in Bellinzona. Mehr Ernährungssicherheit und eine nachhaltige Landwirtschaft. Das ist das Ziel des Bundesrates für die zukünftige Agrarpolitik. Die Bäuerinnen und Bauern sollen mehr unternehmerische Freiheiten erhalten, sagt Bundesrat Guy Parmelin.
1: Landwirtinnen und Landwirte sollen Direktzahlungen künftig vermehrt für ihre erzielten Ergebnisse erhalten. Das schafft mehr unternehmerischen Spielraum und das stärkt die Eigenverantwortung der Landwirtinnen und Landwirte.
0: Nicht nur Landwirtinnen, sondern auch Konsumenten sollen mit der neuen Strategie zu einem nachhaltigen Ernährungssystem beitragen. Nun beginnt die öffentliche Diskussion. Der Bundesrat hat die Vorlage in die Vernehmlassung geschickt.
2: In der Nacht gibt es ein bisschen Wolken und dann gibt es aber morgen einen schönen sonnigen Tag mit ein paar harmlosen Schleierwölkchen, die den Himmel einfach so ein bisschen verzieren. Und morgen noch bei frischen 12 Grad, am Nachmittag aber bis 27.